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1: Heute ist Samstag, der 29. August und so kannst du deinen Tag verbringen.
2: An FHNW gibt es am 10. eine Führung durch die limitierte Ausstellung Multispecies Spaces Lab – kreative Räume an der Schnittstelle von Kunst und Architektur.
1: Im Naturhistorischen Museum siehst du unter anderem die Ausstellung Quagga und Dodo über Artenschutz, bedrohte und ausgestorbene Tiere.
2: In Augusta Raurica gibt es den ganzen Tag verschiedene Workshops. Du kannst römisches Brot backen, römische Spiele spielen und sogar römisches Handpulver herstellen.
1: Vom 10 bis um 2 gibt es im Freizeithaus Alschwil ein Spielzeug-Flomi und eine Kinderkleiderbörse, wo du kannst kaufen oder verkaufen.
2: Im Altstübli siehst du die neue Ausstellung «Fragments of Conversation», wo Arbeiten von verschiedenen KünstlerInnen zum Thema kulturelle Kommunikation und persönliche Begegnungen zeigt.
1: In der Fondation Baylor gibt es einen Open Studio Workshop zum kreativen Gestalten im Museumspark.
2: Im Kunstmuseum Basel gibt es am 11. ein Gespräch mit dem Künstler Marc Bauer über seine Installation auf Englisch. Und am 3. gibt es einen Ausstellungsrundgang durch Zhao Fei, «Testimonies to the Near Future».
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2: Am 11:30 und am 9:30 siehst du im Kultkino Atelier den Film Bergaria über die Jugend im Tessin in den 70er Jahren.
1: Im Cartoon-Museum siehst du Emil Ferris Between Selves.
2: 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Eine Kuratorinnenführung von Jus Martinez, eine Direktorinnenführung mit Ines Goldbach und eine Performance von Franca Fai Zanetti namens Blooming and Difference.
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2: 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Es handelt sich um eine Telefonleitung, wo man Gedichte von 30 PoetInnen in den 4 Landessprachen hören kann.
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2: Im Ausstellungsraum Klingenthal siehst du die Kunstausstellung Flowers Blooming from Our Crutches.
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1: 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Es treten auf «Subt» und «Rui Ho».
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1: 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Es geht um den Zweiten Weltkrieg, der beim Filmen noch am Laufen war. Und eine Liebesgeschichte in Marokko.
2: Am 8:30 gibt es im Birdseye Jazz Club das Konzert «Confluence» von Südafrikanerin Sia Sanga Charles.
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1: Wie gehen wir mit einer Welt um, die von Unsicherheit, gesellschaftlichen Spannungen und grossen Veränderungen geprägt ist? Mit dieser Frage beschäftigt sich die Ausstellung «Tempesta», die aktuell in der Fondation Fernet Branca in Saint-Louis gesehen ist.
2: Die Idee war, hier Künstlerinnen und Künstler einzuladen, mit den Räumen zu arbeiten, zu interagieren und gleichzeitig so ein bisschen auszuloten, wo die Skulptur und die Installation heute steht.
1: Erklärt Olga Osacci, künstlerische Direktorin von der Fondation Fernet Branca. Die Ausstellung ist aufgebaut wie ein Rundgang durch die Fondation, wo sich in einer ehemaligen Fernet Branca Destillerie befindet. Die Spuren von der industriellen Vergangenheit sind bis heute sichtbar und viele Arbeiten interagieren mit der Architektur. Hier ist zum Beispiel ein Brunnen von Andreas Waldmeier, gerade am Eingang. Er lädt dazu ein, sich die Hände zu waschen. Ein kleines Ritual, bevor man die Ausstellung überhaupt richtig betreten hat. Es ist also eine Art Übergangsritual. Von Raum zu Raum geht es um unterschiedliche Schwellen. Zwischen innen und außen, Leben und Tod, Natur und Kultur, aber auch im ganz persönlichen Zustand. Und die Ausstellung will ihr Publikum dabei nicht einfach durchschleusen.
2: Für uns war es sehr, sehr wichtig, dass die Besuchenden hier nicht einfach passiv reinlaufen und durchlaufen und wieder rausgehen und das war's, sondern dass die Arbeiten natürlich berühren und irritieren und Fragen aufwerfen, dass man sich denen wirklich nähern muss. Also manche Arbeiten funktionieren fast so wie Rätsel, die man ein bisschen entziffern muss.
1: Es geht also nicht unbedingt darum, bei jedem Werk sofort zu wissen, was es bedeutet. Manchmal geht es eher darum, etwas auszuhalten. Irritation, Unsicherheit, vielleicht auch ein persönliches Unbehagen. Der Name der Ausstellung «Tempesta» bedeutet Sturm. Das passt zu einer Ausstellung, die in einer Zeit entstanden ist, in der viele Menschen mit Krise, Krieg, wirtschaftlicher Unsicherheit und einem Gefühl von Orientierungslosigkeit konfrontiert sind. Die Olga Osacci, die künstlerische Direktorin der Fondation, beschreibt Kunstwerke darum auch als eine Art kleine Hilfestellung für den Umgang mit der Gegenwart. Am Ende vom Rundgang wartet dann wieder Wasser. In der Arbeit «Step by Step Towards Home» von der Annie van Leeuwen geht es um einen fragilen Weg, eine Schale Wasser und die Frage, wie man vorsichtig Schritt für Schritt seinen Weg findet. Die Ausstellung fängt also mit einem Ritual an und endet mit einem Bild von Bewegung, Vorsicht und Spannung. Und genau da setzt auch der Performance-Tag an. Morgen am Sonntag wird «Tempesta» im Rahmen der Kunsttag Basel mit Performances erweitert. Die Gast-Performance-Kuratorin Wiebke Wiesner hat dafür Arbeiten ausgewählt, die den Körper und die direkte Begegnung mit dem Publikum ins Zentrum stellen.
3: Performance oder so das Feld der Live Arts kann in die Ausstellung hereintragen beziehungsweise das erweitern, dass mit dem Publikum direkt gearbeitet werden kann oder dem Publikum begegnet wird, sich zusammen begegnet wird, dass es wie eine Einladung auch ist, sich in bestimmten Zuständen aufzuhalten, die zu beobachten, aber eben auch an sich selber zu spüren und diesen Übergang vom individuellen Körper zum kollektiven Körper auch spürbar zu machen und sich gemeinsam da heranzutasten.
1: Eine von diesen Performances ist «The Wizard is Not Real» von der Lisa Laurent. Die Choreografin aus Genf arbeitet drin mit dem Thema Tränen und Heulen. Und damit mit etwas, was eigentlich sehr persönlich und gleichzeitig allen Menschen vertraut ist. Performance geht rund 3/4 Stunde. Sie bewegt sich durch den Ausstellungsraum und macht das Heulen selber zum Material der Performance. Es geht dabei nicht darum, eine Geschichte zu erzählen oder etwas eindeutig zu erklären, sagt Gast-Performance-Kuratorin Wiebke Wiesner.
3: Es geht auf jeden Fall nicht in erster Linie um das Verstehen in direktem Sinne. Ich glaube, es ist auch mehr, sich in diesem Raum aufzuhalten, sich selber an eigene Grenzen heranzutasten. Vielleicht treten auch Erfahrungen oder Fragen während der Performance auf.
1: Damit führt der Performance-Tag eine Idee von «Tempesta» weiter. Kunst nicht nur als etwas, das vor einem steht, sondern als etwas, in das man selber reingerotet. Wer Tempesta erleben möchte, die Ausstellung ist noch bis zum 20. September in der Fondation Fernet Branca in Saint-Louis gesehen. Der Performance-Tag im Rahmen der Kunstwerke Basel findet morgen am Sonntag statt. Am 2 startet es mit einer Führung mit dem Kurator. Später am Nachmittag steht unter anderem Lisa Loro mit «The Wizard is not real» auf dem Programm und am 7. folgt die Premiere von der Performance «Oiseau de nuit». Für Radio X, der Mathis Zeiser.
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1: Heute ist Samstag, der 29. August, und so kannst du deinen Tag verbringen.
2: An FHNW gibt es am 10. eine Führung durch die limitierte Ausstellung Multispecies Spaces Lab, kreative Räume an der Schnittstelle von Kunst und Architektur.
1: Im Naturhistorischen Museum siehst du unter anderem die Ausstellung Quagga und Dodo über Artenschutz, bedrohte und ausgestorbene Tiere.
2: In Augusta Raurica gibt es den ganzen Tag verschiedene Workshops. Du kannst römisches Brot backen, römische Spiele spielen und sogar römisches Zahnpulver herstellen.
1: Vom 10. bis zum 2. gibt es im Freizeithaus Alschwil ein Spielzeug-Flomi und eine Kinderkleiderbörse, wo du kaufen oder verkaufen kannst.
2: Im Altstübli siehst du die neue Ausstellung «Fragments of Conversation», wo Arbeiten von verschiedenen KünstlerInnen zum Thema kulturelle Kommunikation und persönliche Begegnungen zeigt.
1: In der Fondation Bayerler gibt es einen Open Studio Workshop zum kreativen Gestalten im Museumspark.
2: Im Kunstmuseum Basel gibt es am 11. ein Gespräch mit dem Künstler Marc Bauer über seine Installation auf Englisch. Und am 3. gibt es einen Ausstellungsrundgang durch Zhao Fei. 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
1: Im Haus der elektronischen Künste siehst die Ausstellung Studio Le Mercier – Thresholds on the Values We Set and the Limits We Cross – über Übergang, Unsichtbarkeiten und Schwellen.
2: Am 11:30 und am 9:30 siehst du im Kultkino Atelier den Film Bergaria – über die Jugend im Tessin in den 70er Jahren.
1: Im Cartoon-Museum siehst du Emil Ferris' Between Selves.
2: Im Kunsthaus Basel-Land gibt es verschiedene Programme. Eine Kuratorinnenführung von Jus Martinez, eine Direktorinnenführung mit Ines Goldbach und eine Performance von Franca Fai-Zanetti namens Blooming and Difference.
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2: Im Kunsthauer Basel gibt es nur noch wenige Tage die Ausstellung Dial a Poem von John Giorno. Es handelt sich um eine Telefonleitung, wo man Gedichte von 30 PoetInnen in den 4 Landessprachen hören kann.
1: In der Collab Gallery siehst du Backjumps The Life Issue Reality Check.
2: Im Ausstellungsraum Klingenthal siehst du die Kunstausstellung Flowers Blooming from Our Crutches.
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2: Am 6. gibt es vom Literaturhaus Basel einen Spaziergang namens «Unterwegs mit Friedrich Nietzsche» über Nietzsches Leben in Basel.
1: Auch am 6. gibt es im Kunstmuseum Basel ein Konzert im Rahmen vom Jahr 2026. Es treten auf «Subt» und «Rui Ho».
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1: Am 7:45 siehst du im Stadtkino Basel den Kultfilm Casablanca von 1942. Es geht um den Zweiten Weltkrieg, der beim Filmen noch am Laufen war. Und eine Liebesgeschichte in Marokko.
2: Am 8:30 gibt es im Birdseye Jazz Club das Konzert Confluence von Südafrikanerin Sia Sanga Charles.
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2: Wie gehen wir mit einer Welt um, die von Unsicherheit, gesellschaftlichen Spannungen und grossen Veränderungen prägt ist? Mit dieser Frage beschäftigt sich die Ausstellung «Tempesta», die aktuell in der Fondation Fernet Branca in Saint-Louis gesehen ist.
3: Die Idee war, hier Künstlerinnen und Künstler einzuladen, mit den Räumen zu arbeiten, zu interagieren und gleichzeitig so ein bisschen auszuloten, wo die Skulptur und die Installation heute steht.
2: Erklärt Olga Osacci, künstlerische Direktorin von der Fondation Fernet Branca. Die Ausstellung ist aufgebaut wie ein Rundgang durch die Fondation, wo sich in einer ehemaligen Fernet Branca Destillerie befindet. Die Spuren von der industriellen Vergangenheit sind bis heute sichtbar und viele Arbeiten interagieren mit der Architektur. Hier ist zum Beispiel ein Brunnen von Andreas Waldmeier, gerade am Eingang. Er lädt dazu ein, sich die Hände zu waschen. Ein kleines Ritual, bevor man die Ausstellung überhaupt richtig betreten hat. Es ist also eine Art Übergangsritual. Von Raum zu Raum geht es um unterschiedliche Schwellen. Zwischen innen und aussen, Leben und Tod, Natur und Kultur, aber auch im ganz persönlichen Zustand. Und die Ausstellung will ihr Publikum dabei nicht einfach durchschleusen.
3: Für uns war es sehr, sehr wichtig, dass die Besuchenden hier nicht einfach passiv reinlaufen und durchlaufen und wieder rausgehen und das war's, sondern dass die Arbeiten natürlich berühren und irritieren und Fragen aufwerfen, dass man sich denen wirklich nähern muss. Also manche Arbeiten funktionieren fast so wie Rätsel, die man ein bisschen entziffern muss.
2: Es geht also nicht unbedingt darum, bei jedem Werk sofort zu wissen, was es bedeutet. Manchmal geht es eher darum, etwas auszuhalten. Irritation, Unsicherheit, vielleicht auch ein persönliches Unbehagen. Der Name von der Ausstellung «Tempesta» bedeutet «Sturm». Das passt zu einer Ausstellung, die in einer Zeit entstanden ist, in der viele Menschen mit Krise, Krieg, wirtschaftlicher Unsicherheit und einem Gefühl von Orientierungslosigkeit konfrontiert sind. Die Olga Osacci, die künstlerische Direktorin von der Fondation, beschreibt Kunstwerk darum auch als eine Art kleine Hilfestellung für den Umgang mit dieser Gegenwart. Am Ende vom Rundgang wartet dann wieder Wasser. In der Arbeit «Step by Step Towards Home» von der Annie Van Leeuwen geht es um einen fragilen Weg, eine Schale Wasser und die Frage, wie man vorsichtig Schritt für Schritt seinen Weg findet. Die Ausstellung fängt also mit einem Ritual an und endet mit einem Bild von Bewegung, Vorsicht und Spannung. Und genau da setzt auch der Performance-Tag an. Morgen am Sonntag wird «Tempesta» im Rahmen der Kunsttag Basel mit Performances erweitert. Die Gast-Performance-Kuratorin Wiebke Wiesner hat dafür Arbeiten ausgewählt, die den Körper und die direkte Begegnung mit dem Publikum ins Zentrum stellen.
4: Performance oder so das Feld der Live Arts kann in die Ausstellung hereintragen beziehungsweise das erweitern, dass mit dem Publikum direkt gearbeitet werden kann oder dem Publikum begegnet wird, sich zusammen begegnet wird, dass es wie eine Einladung auch ist, sich in bestimmten Zuständen aufzuhalten, die zu beobachten, aber eben auch an sich selber zu spüren und diesen Übergang vom individuellen Körper zum kollektiven Körper auch spürbar zu machen und sich gemeinsam da heranzutasten.
2: Eine von diesen Performances ist «The Wizard is Not Real» von der Lisa Laurent. Die Choreografin aus Genf arbeitet drin mit dem Thema Tränen und Heulen. Und damit mit etwas, was eigentlich sehr persönlich und gleichzeitig allen Menschen vertraut ist. Die Performance geht rund 3/4 Stunde. Sie bewegt sich durch den Ausstellungsraum und macht das Heulen selber zum Material der Performance. Es geht dabei nicht darum, eine Geschichte zu erzählen oder etwas eindeutig zu erklären, sagt Gast-Performance-Kuratorin Wiebke Wiesner.
4: Es geht Auf jeden Fall nicht in erster Linie um das Verstehen in direktem Sinne. Ich glaube, es ist auch mehr, sich in diesem Raum aufzuhalten, sich selber an eigene Grenzen heranzutasten. Vielleicht treten auch Erfahrungen oder Fragen während der Performance auf.
2: Damit führt der Performance Talk eine Idee von Tempesta weiter. Kunst nicht nur als etwas, das vor einem steht, sondern als etwas, in das man selber reingerotet. Wer Tempesta erleben möchte, die Ausstellung ist noch bis zum 20. September in der Fondation Fernet Branca in Saint-Louis gesehen. Der Performance Tag im Rahmen der Kunsttag Basel findet morgen am Sonntag statt. Am 2. startet es mit einer Führung mit dem Kurator. Später am Nachmittag steht unter anderem Lisa Loro mit «The Wizard is not real» auf dem Programm und am 7. folgt die Premiere von der Performance «Oiseau de nuit». Für Radio X, der Mathis Zeiser.
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1: Heute ist Samstag, der 29. August und so kannst du deinen Tag verbringen.
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2: 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Es handelt sich um eine Telefonleitung, wo man Gedicht von 30 PoetInnen in den 4 Landessprachen hören kann.
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1: 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Es treten auf «Subt» und «Rui Ho».
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1: 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Es geht um den Zweiten Weltkrieg, der beim Filmen noch am Laufen war. Und eine Liebesgeschichte in Marokko.
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1: Sad Girl Indie Pop ist nichts Neues. Und auch wenn das neue Album von der Phoebe Bridgers zuerst mal nach klassischer Melancholie tönt, steckt Weirdness in den Details. Mit elektronischen Texturen, Vocoder, Feedback und Ambient Sounds, die Songs immer wieder aufbrechen. Das in Last Weekend, ihrem neuen, dritten Album. Ein Song davon hört ihr jetzt.

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Barrio Colette ist das gewesen. Wir senden live heute Nachmittag aus dem Kunsthaus Basel-Land auf dem Drehspitz. Kunsttage Basel 2026 mit über 60 Offspaces, Galerien, Museen und Institutionen, wo die Stadt zu einem vielfältigen Kunstparcours verwandeln. Entstanden ist ja die Initiative, wo nach dem Lockdown die Art Basel ausgefallen ist und GaleristInnen und MuseumsdirektorInnen, BetreiberInnen von Offspaces entschieden haben, wir müssen die ganze Vielfalt von der Kunststadt Basel repräsentieren. Und unterdessen ist es eigentlich eine Tradition geworden, dass Kunsttage Basel jeweils Ende August, Anfang September stattfinden. Noch bis am Sonntag finden die Kunsttage statt, verteilt auf die ganze Stadt und eben auch auf dem Drehspitz. Radio X setzt dieses Jahr den Fokus auf den Campus Drehspitz. Wie ihr vielleicht wisst, haben wir ja auch das Studio hier auf dem Drehspitz ganz in der Nähe von uns. Das Haus der elektronischen Künste, das HEC, das Kunsthaus Basel-Land, wo wir jetzt quasi aus der Nachbarschaft aus senden, Seewegen Ausstellungsraum von der Hochschule, Salon Mondial, der Tank, auch ein Ausstellungsraum, Transpona Halle, ganz speziellen Ort, und auch auf dem Wolf 11 gibt's Ateliers und einen Ausstellungsraum, heute übrigens auch ein grosses Sommerfest. Culinary Infrastructures ist das Oberthema vom Festivalzentrum von der Kunsttage im K-Haus dieses Jahr, aber auch auf dem Drehspitz gibt es Foodkultur in der Transponerhalle, nämlich mit dem Projekt Das Bankett. Wir werden über alle diese Initiativen auf dem und rund um den Drehspitz mit den Initiantinnen von diesen Institutionen heute Nachmittag reden. Alle halbe Stunde gibt es ein Gespräch hier live aus dem Kunsthaus Basel-Land. Am Mikrofon heute Nachmittag Daniel Bürgin.

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1: Wie gehen wir mit einer Welt um, die von Unsicherheit, gesellschaftlichen Spannungen und grossen Veränderungen geprägt ist? Mit dieser Frage beschäftigt sich die Ausstellung «Tempesta», die aktuell in der Fondation Fernet Branca in Saint-Louis gesehen ist.
2: Die Idee war, hier Künstlerinnen und Künstler einzuladen, mit den Räumen zu arbeiten, zu interagieren und gleichzeitig so ein bisschen auszuloten, wo die Skulptur und die Installation heute steht.
1: Erklärt Olga Osacci, künstlerische Direktorin von der Fondation Fernet Branca. Die Ausstellung ist aufgebaut wie ein Rundgang durch die Fondation, wo sich in einer ehemaligen Fernet Branca Destillerie befindet. Die Spuren von der industriellen Vergangenheit sind bis heute sichtbar und viele Arbeiten interagieren mit der Architektur. Hier ist zum Beispiel ein Brunnen von Andreas Waldmeier, gerade am Eingang. Er lädt dazu ein, sich die Hände zu waschen. Ein kleines Ritual, bevor man die Ausstellung überhaupt richtig betreten hat. Es ist also eine Art Übergangsritual. Von Raum zu Raum geht es um unterschiedliche Schwellen. Zwischen innen und aussen, Leben und Tod, Natur und Kultur, aber auch im ganz persönlichen Zustand. Und die Ausstellung will ihr Publikum dabei nicht einfach durchschleusen.
2: Für uns war es sehr, sehr wichtig, dass die Besuchenden hier nicht einfach passiv reinlaufen und durchlaufen und wieder rausgehen und das war's, sondern dass die Arbeiten natürlich berühren und irritieren und Fragen aufwerfen, dass man sich denen wirklich nähern muss. Also manche Arbeiten funktionieren fast so wie Rätsel, die man ein bisschen entziffern muss.
1: Es geht also nicht unbedingt darum, bei jedem Werk sofort zu wissen, was es bedeutet. Manchmal geht es eher darum, etwas auszuhalten. Irritation, Unsicherheit, vielleicht auch ein persönliches Unbehagen. Der Name der Ausstellung «Tempesta» bedeutet Sturm. Das passt zu einer Ausstellung, die in einer Zeit entstanden ist, in der viele Menschen mit Krise, Krieg, wirtschaftlicher Unsicherheit und einem Gefühl von Orientierungslosigkeit konfrontiert sind. Die Olga Osacci, die künstlerische Direktorin der Fondation, beschreibt Kunstwerk darum auch als eine Art kleine Hilfestellung für den Umgang mit dieser Gegenwart. Am Ende vom Rundgang wartet dann wieder Wasser. In der Arbeit «Step by Step Towards Home» von der Annie van Leeuwen geht es um einen fragilen Weg, eine Schale Wasser und die Frage, wie man vorsichtig Schritt für Schritt seinen Weg findet. Die Ausstellung fängt also mit einem Ritual an und endet mit einem Bild von Bewegung, Vorsicht und Spannung. Und genau da setzt auch der Performance-Tag an. Morgen am Sonntag wird «Tempesta» im Rahmen von der Kunsttag Basel mit Performances erweitert. Die Gast-Performance-Kuratorin Wiebke Wiesner hat dafür Arbeiten ausgewählt, die den Körper und die direkte Begegnung mit dem Publikum ins Zentrum stellen.
3: Performance oder so das Feld der Live Arts kann in die Ausstellung hereintragen bzw. das erweitern, dass mit dem Publikum direkt gearbeitet werden kann oder dem Publikum begegnet wird, sich zusammen begegnet wird, dass es wie eine Einladung auch ist, sich in bestimmten Zuständen aufzuhalten, die zu beobachten, aber eben auch an sich selber zu spüren und diesen Übergang vom individuellen Körper zum kollektiven Körper auch spürbar zu machen und sich gemeinsam da heranzutasten.
1: Eine von diesen Performances ist «The Wizard is Not Real» von der Lisa Laurent. Die Choreografin aus Genf arbeitet drin mit dem Thema Tränen und Heulen. Und damit mit etwas, was eigentlich sehr persönlich und gleichzeitig allen Menschen vertraut ist. Performance geht rund 3/4 Stunde. Sie bewegt sich durch den Ausstellungsraum und macht das Heulen selber zum Material der Performance. Es geht dabei nicht darum, eine Geschichte zu erzählen oder etwas eindeutig zu erklären, sagt Gast-Performance-Kuratorin Wiebke Wiesner.
3: Es geht auf jeden Fall nicht in erster Linie um das Verstehen in direktem Sinne. Ich glaube, es ist auch mehr, sich in diesem Raum aufzuhalten, sich selber an eigene Grenzen heranzutasten. Vielleicht treten auch Erfahrungen oder Fragen während der Performance auf.
1: Damit führt der Performance-Tag eine Idee von «Tempesta» weiter. Kunst nicht nur als etwas, das vor einem steht, sondern als etwas, in das man selber reingerotet. Wer Tempesta erleben möchte, die Ausstellung ist noch bis zum 20. September in der Fondation Fernet Branca in Saint-Louis gesehen. Der Performance-Tag im Rahmen der Kunstwerk Basel findet morgen am Sonntag statt. Am 2 startet es mit einer Führung mit dem Kurator. Später am Nachmittag steht unter anderem Lisa Loro mit «The Wizard is not real» auf dem Programm und am 7. folgt die Premiere von der Performance «Oiseau de nuit». Für Radio X, der Mathis Zeiser.
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1: Ich höre das Radio X am Samstag, Nachmittag, 29. August. Wir sind quasi in der Mitte der Kunsttage Basel. Ganze tolle, vielfältige Art, Basel als Kunst- und Kulturstadt zu präsentieren. Und Radio X hat sich entschieden, dieses Jahr einmal den Fokus auf den Campus Dreispitz zu setzen. Nämlich dort, wo unterschiedliche Kunstinstitutionen, Ateliers, Kunsthochschulen und eben auch Studio von Radio X ansässig sind. Und wir senden den ganzen Nachmittag live aus dem Kunsthaus Basel-Land. Und zwar hat das unter anderem auch der Grund, dass gestern zu oben die Ausstellung Another Birth eröffnet worden ist. Die Ausstellung, wo diplomierende Bachelor- und Masterstudierende, Diplomierende vom Institut Art, Gender, Nature ausstellen. Es ist ein professioneller Rahmen, es sind sehr hochkarätige Arbeiten, die hier gezeigt werden. Und ich wechsle jetzt auf Hochdeutsch, weil meine Gästinnen sind gerade eingetroffen und ich freue mich ganz, ganz, ganz fest, dass ich mit euch Ines Goldbach und Jules Martinez, einerseits Hausherrin sozusagen vom Kunsthaus Basel-Land, andererseits auch Jules Martinez als Leiterin des Instituts Art, Gender, Nature. Es ist das 11. Mal, dass ihr zusammen kollaboriert für dieses Format. Vielleicht für die Leute, die ein bisschen weiter entfernt sind von der Hochschule, vom Kunsthaus. Wie entstand diese Idee? Gerne in euren Worten.
2: Also in dem Moment, vor eben 12 Jahren, kamen Jules Martinez und ich eigentlich gleichzeitig hier so ein Stück weit in Basel an und wir hatten beide das Gefühl, dass wir dieses Moment eigentlich nutzen wollen. Auf der einen Seite eben, Jules Martinez wollte ja auch das Institut ein bisschen umkrempeln oder eigentlich grundsätzlich umkrempeln und mir war es vor allen Dingen auch wichtig, diesen Raum Kunsthaus eigentlich anders nochmal zu nutzen und auch eine andere Form von Verantwortung dafür zu zeigen. Denn auf der einen Seite ist ja so, dass wir auch gesagt haben vom kuratorischen Programm, wir möchten wirklich uns auch um die lokale Kunstszene extrem kümmern und dort auch internationale natürlich immer wieder zusammenbringen. Und ich fand es aber auch wichtig, sich zu überlegen, man hat ja hier jedes Jahr über 50 junge Kunstschaffende, die eben ihre Abschlüsse machen und für die ist man auch verantwortlich. Und dass man die nicht einfach irgendwie zeigt, sondern dass man denen dann wirklich auch diesen Raum gibt, diesen professionellen Rahmen, ist genauso behandelt, wie man es eben eine normale Ausstellung auch behandeln würde und dass man zusammen diesen Raum teilt und ihnen eigentlich die beste Startmöglichkeit damit auch gibt. Und das war für mich zum Beispiel jetzt fürs Kunsthaus Basel-Land ganz eine wichtige Motivation zu sagen, wir haben eine Verantwortung und wir möchten diesen Raum gern mit euch teilen.
1: Die Arbeiten, die hier ausgestellt werden, sind auf einem sehr hohen Niveau. Ines Goldbach hat es angetönt, Jules Martinez. Es war von Anfang an klar, dass du hier in Basel an der Hochschule ein Institut leitest, das du wirklich auf Weltniveau heben möchtest. Also beste Ausbildung, die es überhaupt gibt in diesem Bereich. Vielleicht kannst du etwas Allgemeines über die Ausrichtung vom Institut Art, Gender, Nature sagen. Also es sind eben nicht nur Kunst, sondern es kommt ja auch das Thema Natur und Gender dazu, was eigentlich ganz natürlich ist.
3: Ja, ich meine, es ist ein Kunstinstitut, aber in der Substanz, man muss es ja ein bisschen wie die Oliven, wenn sie einfach marinieren an etwas. Wir heute in unserer Gesellschaft sollen marinieren an Gender and Nature. Das sind Substanzen, durch welche wir denken. So, die penetrieren überhaupt was wir machen. Und das ist für mich genauso wie auch Technology. Alles muss betrachten, der Kontext von unserer Umwelt. Und wie möchten wir uns definieren in dieser Umwelt? Und das ist wirklich super wichtig heute.
1: Ich war beim Rundgang dabei, als du gesagt hast, das waren so Worte, die mir geblieben sind von der diesjährigen Ausstellung, Faktor Zeit, sich Zeit nehmen, fand ich sehr, sehr schön. Den Respekt gegenüber Natur, aber auch anderen Species, also nicht nur unter uns Menschen, sondern auch mit anderen Wesen. Dann auch fand ich auch spannend, so dass das Thema Lust und Körperlichkeit ganz stark repräsentiert ist. Und ganz witzig, weil ich tatsächlich manchmal jetzt auch, wenn ich ein bisschen Freizeit habe, wieder angefangen habe zu malen oder zu basteln. Und du hast gesagt, das Thema Handwerk, Basteln ist wieder da, weil gerade die jungen Menschen jetzt schon ein bisschen genug haben von der ganzen Digitalität. Ich habe das jetzt ein bisschen kurz zusammengefasst in deinen Worten. Du kennst alle Arbeiten. Magst du die ein bisschen nochmal so overall beschreiben?
3: Ja, ich glaube, dass wir betrachten eine Generation, die guckt, was auf ihnen kommt. Und natürlich die ganzen Narrativen, nicht nur die Fakten. So, man ist konfrontiert mit dieser Maschine. Diese Maschine optimiert alles. Der Körper muss optimiert sein. Die Ökonomie muss optimiert sein. Und dann der Zeit muss maximalisiert und optimiert sein. Du musst auch um 5 aufwachen. Dann bei 8 hast du schon alles gemacht. Dann machst du Sport. Dann du. Und dann, was bleibt von den Human? So, die fragen sich, wer bin ich? Und was bedeutet überhaupt einen Körper zu haben, weil die Maschine hat keine. Was bedeutet Lust zu haben, weil die Maschine kann es nur faken? Was bedeutet überhaupt Zeit zu haben, weil die Maschine kann es nur einfach speeden und machen, dass mein Zeitwerk nicht mehr relevant ist? Und natürlich, wir sind jetzt am Anfang von diesem Prozess, aber gibt es 10 Jahre und die Leute wird wieder denken, dass Kunst und Ausstellungen sind die beste Übung, die wir haben, wieder einen Zugang als uns, als Gesellschaft, als Gruppe, als eine Gemeinde, die wirklich etwas in die Wirklichkeit machen kann, weil die Wirklichkeit verschwindet oder wird dünner oder wird einfach gefaked. Und alle diese jungen Leute sehen es in einer very humble way, aber die operieren und die machen uns wie eine von den Künstlerinnen hat mir gestern gesagt, ich möchte, dass die Leute sieht, wie Licht funktioniert, weil Licht ist etwas, das der Computer gibt, nur in einer bestimmten Form. Und ich glaube, dass in wenigen Jahren wird die Leute vergessen, was bedeutet die Beauty von Licht überhaupt in, wie eine Rainbow oder durch ein Fenster oder einfach, man vergisst zu wahrnehmen auf dieselbe Art und Weise. Und tatsächlich ist es so.
2: Vielleicht kann man da auch gut nochmal anschließen. Ich glaube, das ist ja auch der Grund, nicht nur, wenn Kunst entsteht, man braucht den Raum dafür. Und das ist ja zum Beispiel auch das, warum es so wichtig ist, dass dieser Raumanteil eben da ist und dass man den gibt, dass man solche Arbeiten generell bei jeder Ausstellung für jeden Kunstschaffenden nicht irgendwo zeigt, sondern einem Umfeld, dass man sich eben als Körper da auch tatsächlich drin bewegen kann, dass man Luft hat oder was du gerade eben auch gesagt hast, Jus, das ist natürlich hier ideal mit den Lichttürmen und dass man wirklich das Gefühl hat, es kommt etwas zusammen. Es ist da die Kunst und es ist der Raum und am Schluss ist es eine Situation, in der ich mich mit meinem Körper bewege und eben auch die Möglichkeit habe, all das wahrzunehmen mit all meinen Sinnen. Und von dem her ist es eben nicht unwichtig, wo etwas wie ausgestellt ist. Es ist eben wesentlich. Es macht die Dinge zum Teil erst zu dem, was es am Schluss ist und gibt dem auch die Wertigkeit.
3: Ja, die jungen Leute das Beste zu geben, die beste Ausbildung, die beste Möglichkeiten, die beste Care. Ich glaube, es ist sehr wichtig. Ich glaube, wir haben es im Moment ein bisschen unterschätzt, wie wichtig das ist.
1: Du hast gerade gesagt, wenn ich dich richtig verstanden habe, beste Care, also Sorgfalt zu den jungen Menschen. Ich merke tatsächlich, dass wenn ich in einer Ausstellung bin, gerade auch wie dieser, wo wirklich ganz junge Positionen, junge KünstlerInnen ihre Vision der Welt zeigen, dass es mir danach besser geht. Es macht etwas mit mir. Kunst und Kultur sozusagen als Care Infrastructure, als etwas, ja, was der Seele gut tut und am Schluss hoffentlich auch den Körper. Jetzt als Institutsleiterin, als Museumsdirektorin wahrscheinlich nickt ihr. Ja, ihr nickt. Die es nicht sehen, ihr nickt. Vielleicht eure Ansicht auf dieses Thema, weil ich habe es gerade gemerkt, so als ich hier durch die Räumlichkeiten ging, Tus und du, Ines, ihr habt erklärt, ihr habt vermittelt, da dachte ich so, ja, genau, ist doch gut, mehr Museum.
2: Ich glaube, was ja auffällig ist, generell und hier besonders, weil es ja eine ganz junge Generation ist und wir zeigen ja auch oft wirklich sehr junge Positionen, es hat ja etwas davon, dass du eintauchen kannst in alle Themen, die momentan eigentlich wichtig sind. Es ist ja auch zeitgenössische Kunst. Das ist ja auch wichtig oder ist, glaube ich, anders, ob man ein Haus mit alter Kunst vor allen Dingen vermittelt oder mit zeitgenössischer Kunst. Es ist ja wirklich die Kunst unserer Zeit. Und das Erstaunliche ist, du kannst dich in alles reinfallen lassen. Natürlich ist es immer ein Ausschnitt von etwas, aber es hat eine ganz bestimmte Art und Weise, wie man etwas auch nicht erklärt bekommt, das wäre das falsche Wort, aber eigentlich aufgezeigt bekommt. Auch emotional aufgezeigt, zum Teil auch ungeschönt oder unlimitiert und gleichzeitig, und das ist ja das Erstaunliche, oftmals, nicht immer, aber oftmals bei der zeitgenössischen Kunst, dass sie nie deprimierend die Themen aufweist. Da geht es nicht darum, das ist die Situation und es ist grauenhaft, denn man könnte ja auch alles anders erzählen. Das merken wir, wenn wir morgens die Zeitung aufschlagen, werden die Dinge ja anders erzählt. Und ich glaube, das ist die große Kraft, dass man über alles ohne Limits sprechen kann, sie aufzeigen kann, uns emotional reinbringen kann, aber man ist nie da drin verloren, sondern im Gegenteil, man kann sich eigentlich fallen lassen und bekommt neue Impulse für das, dass man wirklich auch ganz anders weitergehen kann.
3: Ja, wir sind im Moment in einer sehr Zurückkehrung von Top-Down. So, Top-Down ist wirklich sehr aktuell. Und deswegen ist unglaublich, wenn man sieht, dass der Wissenstransfer kann auch von unten nach oben kommen. Und das ist genau, was diese junge Generationen signalisieren. Weil viele Leute denken, dass vielleicht ist nicht wichtig, was sie fühlen, wie sie die Welt sehen. Aber ist das absolute Gegenteil. Sie sind nahe an Prozesse, die vielleicht finden sie nicht die Worte, noch nicht die Worte, aber sind sehr nahe an ihnen. Alles, was mit Technologie passiert, alles, was durch die Digitalwelt passiert, sie filtrieren, das sind die ersten Filter. Wir sind ein bisschen generational vielleicht ein bisschen entfernt und deswegen wirklich mithören, mitwissen mit ihnen ist komplett wichtig und auch für das Ökosystem, ich meine das Ökosystem von Kultur. Kultur ist nicht top-down, ist ökosystematisch. Als Zuschauer, wir gehen zu Museen, wir mögen etabliert Positionen zu sehen und das ist genial. Aber genauso genial ist, die non-etablierten Positionen und zu betrachten, was kommt auf uns und wie. Nicht nur was, sondern wie kommt auf uns.
1: Heute Nachmittag wird es eine Performance geben um 16 Uhr. Könnt ihr darüber etwas erzählen? Weil wenn die Leute uns jetzt zuhören, kommen sie vielleicht spätestens dann, wenn die Performance stattfindet, ins Kunsthaus Basel-Land.
3: Hey, es ist ein unglaubliches Stück. Sind so choreografische Momente in dem Raum, wo verschiedene junge Leute sprechen und man merkt am Anfang, dass es könnte etwas, die vielleicht durch WhatsApp oder eine Kommunikation, die hat zu tun mit der zeitgenössischen Kommunikation und unglaublich viel wie die Wahrnehmung mit dem und der Umgang mit dem Computer, mit dem Kamera, mit dem Mobile und dann irgendwie in diese kleine Theater, die sie da in wenigen Minuten schaffen, kapiert man überhaupt, wie wir uns benehmen damit. Es ist, ich habe es gestern gesehen und es ist echt wonderful. Es ist wirklich lohnt sich.
1: Franca Faizanetti heißt ja. Die Künstlerin Blooming in Difference um 16 Uhr hier im Kunsthaus Basel-Land im Rahmen der Ausstellung Under the Birth vom Institut Art, Gender, Nature. Vielen Dank, wart ihr da, Ines Goldbach und Jules Martinez. Den Zuhörenden kann ich wirklich empfehlen, die Ausstellung zu gucken. Sie dauert 2 Wochen lang. Es gibt auch eine tolle Finissage.
3: Bitte kommen.
2: Ja, vielen Dank. Unbedingt kommen.
1: Vielen Dank.
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3: Wir haben es vorher gehört im Gespräch mit der Institutsleiterin Thus Martinez, Leiterin vom Institut Art Gender Nation und von der Ines Goldbach, dass es bereits über 10 Jahre ist, wo die zwei zusammenarbeiten, im Sinn von, dass Diplomierende vom Institut im Kunsthaus Basel-Land, also in einem professionellen Rahmen, ihre Arbeiten dürfen vorstellen. Es ist eine Ausstellung wie jede andere. Es ist eine Kunstausstellung, wo Bachelorarbeiten und Masterarbeiten quasi in den gleichen Räumlichkeiten gezeigt werden. Und nachdem, dass wir quasi mit den Initiantinnen von diesem Format geredet haben, reden wir jetzt in den nächsten 1,5-2 Stunden auch mit Diplomierenden, weil ich möchte natürlich wissen, was die Gedanken sind zu den Arbeiten, die wir hier sehen. Als erstes darf ich hier bei mir begrüßen Lisa Jäger. Lisa, du bist an der Hochschule für Gestaltung und Kunst am Institut Art Gender Nature, hast hier deinen Master gemacht und zeigst hier eine Arbeit, die, ich würde sagen, wenn ich sie betrachte, humorvoll. Ich finde sie sehr humorvoll, ich finde sie poetisch. Sie heißt Chaos of Our Strongest Feelings. Das heißt, da kommt ganz vieles zusammen. Ich bin jetzt natürlich ein bisschen enttäuscht, dass dein Kunstduo-Partner, deine Kunstduo-Partnerin, ich weiß, wahrscheinlich ist es eine Partnerin, dass sie nicht da ist, weil sonst seid ihr ja zu zweit. Aber jetzt greife ich vor. Lisa, bitte erzähl doch ein bisschen über dich und über deine Arbeit.
4: Hallo. Ja, spannend hier zu sein heute. Genau, ich bin vor 2 Jahren nach Basel gezogen, um hier diesen Master Art Gender Nature zu studieren bei Thus Martinez und habe davor in Wien gelebt, 10 Jahre ungefähr. Genau, und ich bin auf dieses Institut aufmerksam geworden, weil ich das Curriculum durchgelesen habe und gemerkt habe, hier gibt es irgendwie ganz große Überschneidungen mit meiner künstlerischen Praxis und dem Fokus des Instituts. Genau, ich habe davor in Wien habe ich ein Kollektiv gegründet, das heißt Interspecies Art Hub, wo wir uns viel damit beschäftigt haben, wie man mit Tieren oder also nichtmenschlichen Tieren kollaborieren kann auf eine tierethische Art und Weise, und habe daraufhin angefangen, mit meiner Hündin Mila Superstar Gerüche zu kreieren oder Parfums zu komponieren. Genau, und in der Ausstellung sieht man eben eine Installation mit einem Tisch, einem Stahltisch und 4 Parfumflakons darauf, und umgeben ist es eben von Keramikhandtaschen, die, wo mir jetzt im Aufbau klar geworden ist, dass viele gar nicht sehen, dass sie aus Keramik sind.
3: Was ja super ist, ja, eigentlich, die sind genau. So echt.
4: Ja, genau, und eben wenn man jetzt in die Ausstellung kommt, kann man theoretisch diese Flakons in die Hand nehmen, aufsprühen, riechen und dann auch das Parfum sozusagen auf dem Körper die Ausstellung verlassen und das Parfum auf dem Körper mit nach Hause nehmen sozusagen.
3: Ja. Also das heißt, dass dann nicht nur die visuellen Eindrücke mit im Kopf nach Hause kommen, sondern auch die Ebene Duft. Ich persönlich bin tatsächlich, ich spreche sehr auf Düfte, auf Gerüche an, auf alles natürlich, was Audio ist. Warum die Ebene Duft? Hat es tatsächlich mit der Zusammenarbeit mit Mila Superstar, deiner Hündin, zu tun? Weil Hunde,

0: Gängen hat sie so eine Choreografie, also sie drückt ihre Nase in den Boden und rollt sich um etwas herum und trägt dann so Düfte auf ihr Fell auf. Und ich habe mich immer gefragt, warum sie das macht. Und es gibt so verschiedene Theorien, warum Hunde das machen. Einerseits vielleicht irgendwie aus Jagdtrieb oder so, aber sie hat eigentlich keinen Jagdtrieb. Und genau, eben bei unseren Gassigängen macht sie das und findet Gerüche auf dem Spazierweg. Und ich habe dann angefangen, diese Gerüche einzusammeln, mir genauer anzuschauen, was es überhaupt ist, die mit ins Atelier zu nehmen, in diesen Kacksackerl oder Gackisackerl, ich weiß nicht, wie man das Gackisäckli. Hier in der Schweiz sind die schön gelb, oder hier in Basel, ja. Baselstadt sind die so gelb mit schwarzer Schrift. Und und diese Gackisäckli, die habe ich ja irgendwie 10-mal am Tag in der Hand gefühlt und die sind immer irgendwo in irgendwelchen Taschen. Und dann habe ich, die sind sehr praktisch, nicht nur um das Gacki aufzuheben, sondern für andere Dinge auch. Und habe dann eben diese Gerüche oder diese Dinge, in denen sie sich rollt, eingesammelt, mit ins Atelier genommen, versucht zu destillieren und bin da eben so ein bisschen darauf gekommen, wie unterschiedlich die Wahrnehmung von Geruch zwischen Hunden oder für Hunde ist und für Menschen und ja, genau.
1: Wahrscheinlich auch, was riecht gut, in Anführungs- und Schlusszeichen, für einen Hund und was für uns. Das ist ja wahrscheinlich auch komplett, also ich weiß gar nicht, wie das interpretierbar ist.
0: Also wahrscheinlich können viele HundebesitzerInnen ein Lied davon singen, wenn sich Hunde in bestimmten Dingen wälzen.
1: Genau.
0: Aber gleichzeitig, meine Hündin riecht immer super gut. Und ich habe dann auch angefangen, eben diese Zutaten, nenne ich es jetzt mal, zu vergleichen mit den Ingredients, die so menschliche Parfums haben. Und es sind oft, ist da vielleicht gar nicht so eine große Diskrepanz oder so. Also es sind, und die Parfums, die jetzt eben auch zu riechen sind in der Ausstellung, sind alles Gerüche, die eigentlich für den kommerziellen Markt sind. Also es sind alles Absolutes, die man auch in menschlichen Parfums findet. Also zum Beispiel Zwiebelöl oder Oud oder Cistrahexanol, das ist der Geruch von frisch geschnittenem Gras, Petrichor, das ist der Geruch, wenn quasi die Erde, so ein Molekül, wenn auf die warme Erde der Regen trifft. Genau, das sind alles diese Gerüche, die eigentlich auch in menschlichen Parfums zu finden sind, die sind eben auch in den Parfums. Also so groß ist der Unterschied dann wahrscheinlich gar nicht, weil Mila ja auch diese Gerüche annimmt. Und also ich habe ihr angefangen, diese anzubieten bei Gassigängen. Und wenn sie die dann auf ihr Fell aufträgt, dann werden die quasi Teil unserer Duftkomposition.
1: Die Handtasche. Mhm. Was symbolisiert die Handtasche für dich?
0: Ich glaube, die Handtasche ist so ein bisschen dazugekommen, weil ich war dann auch, also natürlich in meiner Recherche nach Düften, bin ich dann auch auf den Parfümerien und dann war ich in einem großen Warenhaus hier in Basel. Und ich meine, Parfums, oder es ist ja auch ein sehr kommerzielles Produkt eigentlich. Jetzt hier in der Ausstellung nicht. Ist nicht aber es ist ein großer Markt. Genauso wie die Handtasche auch ein großer Markt ist. Hohen Sammlerwert hat, sich auch irgendwie ein Statussymbol ist. Und das so auch so ein bisschen zu reflektieren, glaube ich, war auch die Intention dieser Installation. In der Installation jetzt sind alles meine Handtaschen. Also das sind irgendwie die Handtaschen, die mich durch den Tag tragen, in denen ich alle meine Dinge, die ich brauche, irgendwie, also es ist ja auch ein Werkzeug, ein sehr wichtiges Werkzeug. Und ich sehe darin auch, also einerseits ist es irgendwie so eine Stütze im Alltag. Dann hat man ja natürlich auch viele verschiedene Rollen irgendwie im Alltag. Also ich bin Künstlerin, dann bin ich Arthändlerin, dann bin ich so verschiedene Dinge. Und ich sehe darin auch vielleicht auch irgendwie so ein bisschen so die Repräsentation von einem Womb.
1: Mhm. Also so ein Bauch?
0: Der Gebärmutter. Ja, genau. Irgendwie auch ein bisschen. Ich weiß nicht, vielleicht so basierend auf dieser Carrier Bag Theory of Fiction von Ursula Le Guin. Der ja auch irgendwie so die Gebärmutter als die erste Tasche verstanden wird. Und irgendwie ist ja auch das Verhältnis, das Mila und ich miteinander haben, ein sehr familiäres. Und ja, vielleicht ist es auch dafür eine Referenz. Aber es gibt verschiedene Lesarten und ich denke, das kann jede Person so wahrnehmen, wie sie es möchte.
1: Lisa, um dieses Gespräch

0: abzurunden, würde ich jetzt von dir gerne noch hören. Du bist aus Wien hier hingekommen, du hast bereits Erfahrung als Künstlerin, hast dich für Basel entschieden. Ja, was würdest du jetzt so jungen Menschen über das Institut hier in Basel, Art Gender Nation, erzählen? Warum? Also kannst du es weiterempfehlen? Und wenn ja, warum? Was hast du hier besonders toll gefunden?
1: Ja, also ich fand es unglaublich toll, weil ich habe davor in Wien schon studiert an der Akademie, dann war ich eine Zeit lang selbstständig als Künstlerin, hatte den Artspace auch schon. Und habe mich irgendwie bewusst dafür nochmal entschieden, hier einen Master zu machen. Und ich erinnere mich, dass ich dann mit Jus gesprochen habe und meinte, so muss ich zwar nach Basel ziehen. Mhm. Weil sie so, ja, natürlich. Und es ist nicht nur wegen den Seminaren und den Mentoraten und den Werkstätten, die du nutzen kannst, sondern es ist hauptsächlich wegen deinen Kommilitoninnen. Mhm. Und ja, das war auf jeden Fall eine tolle Reise. Mhm. Ich habe ganz viele tolle Menschen kennengelernt aus ganz vielen verschiedenen Hintergründen, Orten. Ja, es war eine sehr intensive Zeit und ich glaube auch, wir wurden hier sehr gut betreut und haben viele Möglichkeiten bekommen durch dieses Masterstudium, ja.
0: Vielen Dank, Lisa. Ich denke, eine Möglichkeit, die eben auch mehr außerordentlich ist, ist, dass ihr jetzt hier ausstellen dürft in einer bekannten Institution, professionell geführten Institutionen in der Region. Lisa Jager ist das gesehen im Interview auf Radio X. Vielen Dank. Es geht weiter um 13:30 mit dem Fabio Coledani, ebenfalls Diplomierende vom Institut Art and Nature, wo er auch ebenfalls eine sehr witzige Arbeit gemacht hat. Ja. Ich verabschiede mich für ein paar Minuten. Wir sind gleich wieder zurück hier aus dem Kunsthaus Basel-Land.
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0: Der Samstagnachmittag mit Radio X live aus dem Kunsthaus Basel-Land im Rahmen von der Kunsttag 2026. Radio X setzt den Fokus auf den Dreispitz, auf die Institutionen, auf die kreative Arbeit, die künstlerische, hier rund um den Campus Dreispitz. Another Birth heisst die Ausstellung, die momentan im Kunsthaus Basel-Land läuft. Das ist eine Ausstellung von der Next Generation vom Institut Art, Gender, Nature von der HGK Basel. Und bei mir sitzt jetzt der Fabio Coledani, Bachelor-Diplomierende. Ich habe vorher im Vorgespräch gesagt, Fabio, deine Arbeit ist höchst humorvoll. Und wenn ich jetzt mit einem Wort müsste beschreiben, was ich sehe, fällt es mir sehr schwierig, weil es ist ein kleines Wesen, das an einen Roboter erinnert. Irgendwo auch an einen Hund, hast du gesagt. Für mich, ich habe es fast eher wie eine Katze interpretiert. Aber dann hast du auch wieder die menschlichen Arme, wo dann auch wieder daran erinnern, okay, sind wir auch ein Teil von Maschinen, von Natur, von Tieren. Fabio, ich habe schon wieder sehr viel drinnen interpretiert. Wie würdest denn du in deinem Wort als Tech-Nerd die Arbeit beschreiben?
1: Ja, du liest da richtig. Meine Arbeit ist ein Montageobjekt. Es ist ein hybrides Wesen. Es hat Katzenohren. Es hat so Hinterbein. Es steht eigentlich auf allen Vieren vor der Füße sind eigentlich Hände, das sind meine Hände, das sind eigentlich Replikas, Abformungen von meinen Händen in Silikon und das ist so der Teil von der Arbeit, wo der realistische, hyperrealistische Touch hat.
0: Genau.
1: Und es ist das Gesicht. Das Gesicht, das ist animiert, das ist auf drei Displays drauf. Es ist der ganze Körper wird gedreht von einem eher aus der alten Zeit stammenden Projektionstechnik. Es ist ein alter Beamer, der eigentlich leicht manipuliert ist, so dass er nicht mehr mit beamt, sondern eigentlich als Displayfläche gleicht. Und es hat so ein bisschen den unheimlichen Touch halt mit der Hand, mit einer sehr echten Hand. Und das ist auch so ein ästhetisches Mittel, mit dem ich arbeiten wollte. Aber so in der Verbindung eigentlich mit sehr cuten Elementen, sehr süßen Elementen, sehr harmlosen Elementen, die Katzenöhrchen in Pink und das herzige Gesicht. Und es ist so ein bisschen das Cute, das auch so ein bisschen den E.T. hat. Mhm. Es ist irgendwie, was ist das für ein Wesen? Es ist irgendwie so klein und herzig und hat die grossen Augen. Es hat aber auch so die sehr schrumpelige Menschenhaut. Und eigentlich mag man den E.T. sehr, das Alien-Wesen. Und sie ist so ein bisschen dazwischen.
0: Ja, ja.
1: Ich bin mir auch immer ein bisschen unsicher, wie ich zum E.T. stehe in diesem Zusammenhang. Aber ich glaube, das beschreibt es eigentlich irgendwie so gut. Oder dort, das Herzige, das wir finden in diesen Sachen, die nicht ganz bestimmbar sind, so auch.
0: Was mir so durch den Kopf geht, wenn man so von der Beziehung zu so Wesen reden im Verlauf von der Zeit, vielleicht musst du auch vorgreifen, wie lange ist der Prozess gegangen, also von der Idee dem bis tatsächlich das hybride Wesen auf beiden Händen gestanden ist?
1: Das war tatsächlich ein längerer Prozess, der auch im Zusammenhang mit meinem Studium hier an der Schule stattgefunden hat. Und zwar ist es eigentlich so auch um die Auseinandersetzung mit dem Objekt gegangen, der Beamer. Ich wusste, ich wollte das irgendwie verwenden, brauchen. Ich wollte dann wieder so ein Leben einhauchen. Auch wieder es ist ein obsoletes Medium, das hat sich ausgespielt. In dem Sinne, niemand will das. Und ich finde, okay, ich probiere, mich an das herzunähern. Und es hat wirklich so eins zum anderen geführt, wie ich einen Weg gefunden habe, damit zu arbeiten, wo ich finde, hey, das ist einsetzbar. Nicht mehr in seinem ursprünglichen Zustand, aber dann wird es für mich auch so ein bisschen interessant, wenn ich dort eigentlich in die Maschinenlogik eingreife. Ja, und dann hat sich das halt wirklich so entwickelt. Zuerst ist das Gesicht gesehen und dann ist die Idee von dem Wesen gekommen und dann sind die Beine gekommen und der Text, wo es spricht, der spricht ja auch, relativ viel. da ist immer auch so beiläufig dazu mit entstanden und gewachsen. Also schon gut ein halbes Jahr ist das, so ein bisschen, hat sich das entwickelt.
0: Was mich interessiert ist, inwiefern Also, was für eine Beziehung hast du zu deiner Arbeit? Wie sie eben gerade auch so etwas hat von so einem cuten und doch ein bisschen absurden Wesen. Also, hat man als Künstler, wenn man so etwas kreiert, hat man dann eine Art eine Beziehung, eine emotionale? Und wenn ja, was für eine vor allem?
1: Ja, besonders in dem Fall, wo es ganz klar Teile von mir trägt, das sind meine Hände und es kommt auch meine Stimme vor, die aber sehr verfremdet ist, weil die Stimmen, wodurch sie spricht, die sind eigentlich generiert worden. Und auch mit Fragmenten von mir, mit Spuren von meiner Stimme, die sich dann noch verfremden. Und das ist etwas, was ich eigentlich öfters mache im Zusammenhang mit meiner Auseinandersetzung mit den zeitgenössischen Medientechnologien, dass ich Spuren von mir dort reingebe. Und sie tun mich auch immer so ein bisschen repräsentieren auf auch eine sehr merkwürdige Art, die auch bestimmt wird von anderen Faktoren, wie jetzt halt, sagen wir mal, die Datensätze halt nochmal kuratiert sind. Aber gut, das soll ich jetzt weit sagen. In dem Fall ist halt wirklich, also, es ist so ein bisschen das komische Kind, habe ich den Eindruck. Es hat mir auch ein bisschen Angst gemacht, dann, als ich es gesehen habe, in seiner zusammengesetzten Form. Ich habe lange an diesen Händen gearbeitet und habe immer die Hände vor mir gehabt. Die Hände waren irgendwie so ein bisschen abgelöst von meinem Körper. Und das hat natürlich auch so ein bisschen unheimliche Sachen in mir geweckt. So auch die abstruse Angst, irgendwie meine Arme zu verlieren, weil sie halt so detached waren die ganze Zeit, oder? Und ich so, okay, Fabio, du musst wirklich aufpassen auf deine Arme und so und schaust gut auf die, dass sie schön an deinem Körper bleiben und das ist halt wie so, ja, und jetzt ist es halt dort und es redet und es ist so ein bisschen mein kleines Monster.
0: es redet viel. Ich bin ein Audiomensch unter anderem und darum sehr fasziniert vor dem Wesen gestanden und habe ihm nicht nur zugeschaut, sondern auch zugelassen. Die uns zuhören am Radio, die wissen ja weder, wie das Wesen aussieht, noch was es sagt. Was sind das für Wörter? Was sind das für Texte?
1: Das sind Texte, die in meiner Auseinandersetzung eigentlich mit zeitgenössischen Diskurs über Technologien eigentlich sich an dem orientieren und so ein bisschen meine Beobachtungen, meine Ideen, Gedanken und Beobachtungen widerspiegelt. Es ist aber halt auch ein Text von dem Wesen, wo es eigentlich sich selber verhandelt, über sich selber redet, wie es gemacht ist, wie es aussieht und es kombiniert es halt auch mit Begriffen, wo aus dieser technischen Welt kommen, so vom Animieren, von der Animation, von der Computergrafik bis hin zu eigentlich Begriffen, die im Zusammenhang mit künstlicher Intelligenz teilweise sehr technisch sind, also eher ein bisschen Insights sind, die man vielleicht nicht ganz nachvollziehen kann, wenn man selber nicht in die Welt eintaucht. Aber es geht auch wieder auf oder schafft mit Themen, die man, glaube ich, alle kennen. Also die Angst oder das Unheimliche in dieser Begegnung in einer Welt, die halt auch sehr von diesen Themen dominiert ist, Einfluss hat aufs Ökonomische, aufs Soziale, auf Umweltthemen. Oder? Also diesen Teil hat es dann auch noch drin, so ein bisschen.
0: Du hast vorher im Vorgespräch hast du etwas gesagt, was ich sehr spannend gefunden habe und darum gerne möchte ich nachfragen. KI, künstliche Intelligenz, sei nichts anderes als eine Animation. Das müsstest du vielleicht nochmal erklären, weil den Satz habe ich sehr, sehr interessant gefunden.
1: Ja, es ist in der Abhandlung von dem, was es spricht und was es sagt, es redet eigentlich nie über das Buzzword, den grossen Begriff von dem künstlichen Intelligenz. Wow. So gewisse ideologische Implikationen mit sich bringt und halt auch in allen von uns so etwas triggert. Ich beschreibe es dort eigentlich mehr als ein grosses Animationsprojekt. Es probiert etwas zu imitieren, es schafft mit Bewegung, auch von Wörtern oder ins Code oder Musik oder Bilder halt auch, wirklich so im ganz klassischen Sinn. So, der Vergleich mit der Animation und der Animationsindustrie, aber halt auch das Wort animieren, das Anima in sich drin hat, das eigentlich so auf eine Beseelung oder auf einen Geist hinweist, etwas, das lebt. Oder? Und das ist natürlich, ja, da gibt es ein Spannungsfeld, wo ich eigentlich finde, so, wenn wir eigentlich alle nicht, oder? Wir distanzieren uns immer und sprechen denen ja keinen Geist zu und nicht wirklich eine Autonomie oder Handlungsfähigkeit, aber es imitiert es ja gleich oder simuliert es auf eine Art und Weise, obwohl es sich selbst ja immer davon distanziert und sagt, nein, so ist es nicht.
0: Es nimmt mich zu deiner Person noch etwas Wunder. Du hast im Handwerk angefangen, du hast Sozialpädagogik studiert und dann hast du dich für Kunst entschieden. Ein sehr spannender Werdegang, wenn man dich nicht kennt. Und darum so die Frage, warum der Weg und warum jetzt der Bachelor Arts nach der Sozialpädagogik vor allem?
1: Ja, grundsätzlich bei all dem, was ich immer gemacht habe, auch beruflich und auf dem Weg von meiner Bildungsbiografie, ist für mich eigentlich die Auseinandersetzung mit Kunst immer wichtig gewesen. Oder ein Teil von meinem Interessensfeld. Und das habe ich verknüpft auch mit meinen sehr Interessen, die ich habe im Digitalen, im Technischen oder halt auch in den physischen Objekten. So. Ich habe gerne mit der Hand gearbeitet, basteln und so weiter und so fort. Oder? Und jetzt ist natürlich halt ich habe eine Praxis, die sich einerseits sagen wir mal Handarbeit, aber halt auch mit sozialen und politischen Themen verknüpft, die mich in dem Sinne auch sehr begleitet haben. Für mich war einfach jetzt wieder der Zeitpunkt gesehen, hey, ich will jetzt Kunst studieren, ich will das jetzt machen, es muss wie jetzt sein. Und das habe ich halt nach meinem letzten Studium so den Moment gehabt und auch die Lust und auch so den Drang nach Abwechslung, den ich brauche in meinem Leben. Ich bin interessiert, aber ich bin auch manchmal ein bisschen schnelllebig, sagen wir es so.
0: Sagen wir neugierig.
1: Genau.
0: Ja? mir nimmt es immer Wunder, wenn Leute von außerhalb von Basel hier hinkommen und gerade wenn du jetzt einen Bachelor machst, also bleibst du für den Master oder zieht es dich eben gerade wieder weiter?
1: Ich mache jetzt mal eine Auszeit von der institutionellen Bildung. Und auf das freue ich mich sehr. Es war eine sehr tolle Zeit, die ich hier hatte, im Institut, am Campus. Und es haben mir sehr viel Werkzeug gegeben für die Zukunft. Und ich habe jetzt hier in Basel ein Atelier und ich werde mir jetzt sicher ein Jahr lang die Zeit nehmen, um einfach ein bisschen zu setzen und die Erfahrungen, die ich gemacht habe, noch ein bisschen eigentlich, ja, mit mir mehr noch ein bisschen zu spüren, wohin es mich lenkt. Wohin ich gehen will, auch mit meiner Praxis. Das ist immer ein stetiges eigentlich neu herausfinden für mich auch so ein bisschen. Und orientieren. So, ja, von dem her, ich bin noch gerne hier in Basel.
0: Vielen, vielen Dank, Fabio. Es lohnt sich so oder so ins Kunsthaus Basel-Land Another Birthday Ausstellung von The Next Generation anschauen. Aber ich glaube, ich nenne es Skulptur.
1: Ja, das ist gut. Nicht als Skulptur.
0: Deine Skulptur unbedingt länger betrachten, weil sie löst etwas aus in einem. Vielen Dank, Fabio.
1: Danke auch, merci mal, Daniel. Tschüss.

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3: Im Rahmen von der Next Generation Another Birth begrüße ich jetzt hier ganz herzlich den Matthias Amsler, diplomierenden Bachelor am Institut Kunst, Gender, Natur. Matthias, du hast eine sehr witzige, würde ich jetzt mal sagen, humorvolle Installation, die sich im Aussenraum vom Kunsthaus Basel-Land befindet

0: Wir sind wieder zurück. Radio X ist wieder zurück live aus dem Kunsthaus Basel-Lanz. Das kann passieren, dass manchmal, wenn man außerhalb vom Studio sendet, die Verbindung durch irgendeinen Magic Bug unterbricht. Für das entschuldigen wir uns. Und kehren zurück zum Thema vom heutigen Nachmittag, nämlich zeitgenössische Kunst. The Next Generation vom Institut Kunst, Natur, Gender. Und ich freue mich sehr, dass ich jetzt mit der Sarah Valerie Steiner rede. Bildende Künstlerin, hat den Bachelor in Luzern gemacht und jetzt Master hier an der HGK in Basel. Und du bist ein Teil von diesen Künstlerinnen, die jetzt hier bei Another Birth, dieser Ausstellung, einen Abend zeigt. Es sind eigentlich mehrere Arbeiten. Du setzt dich mit dem Medium Malerei auseinander. Und das ist jetzt vielleicht ein bisschen eine einfache Frage, aber für mich stellt sie sich, warum hast du dich für das Medium Malerei entschieden?
1: Malerei war für mich, seit ich anfing Kunst zu machen, immer sehr präsent gewesen. Ich habe aber am Anfang noch sehr viel anderes versucht. Und habe mit der Zeit gemerkt, dass es so ein bisschen so der Core eigentlich von meiner Arbeit in der Kunst ist und auf das, wo ich immer zurückkomme, auch wenn ich mal Seitensprünge zu etwas mache, zum Ausprobieren. Ich glaube, der grösste Grund ist, was mir am meisten Freude macht zu machen. Der Prozess selber ist das, was mir am meisten gibt. Bei anderen Arbeiten habe ich das Ziel, finde ich toll und nervig auch das Resultat. Aber dazwischen Dinge interessieren mich bei Malerei am meisten, der Prozess selber. Und mache ich dann auch so zum Thema von Malerei.
0: Genau. Es sind mehrere Bilder, grossformatige Bilder, wo Themen wie die Beziehung zu dir, unter anderem wahrscheinlich zu deinen Tieren, man sieht Ross, man sieht Katzen, man sieht Vögel, es geht aber auch um Trauer, also wenn so eine Beziehung auch durch Tragik vom Leben aufhört. Ja, ich habe von der Jules Martinez, der Institutsleiterin, gehört, dass du auch leidenschaftlich gern tatsächlich mit Ross schaffst, reitest. Erzählen wir uns ein bisschen von dir in Bezug zu dir.
1: Das ist wirklich, ich habe das Gefühl, auf die Welt gekommen, Ross haben mich immer fasziniert. Das war noch nie anders gewesen. Und Tiere allgemein.
0: Sind die Ross vor der Kunst gekommen?
1: Ja, sehr klar. Also mir war lange nicht klar gewesen, dass ich Künstlerin werden wollte. Dass ich aber mit Ross arbeiten wollte, war eigentlich immer ein Teil von meinem Leben gewesen. Und es gibt manchmal so ein bisschen die Konflikte in mir selber, weil Ross und Kunst manchmal nicht so gut zusammenpasst, aus finanziellen und zeitlichen Gründen. Und Land und Stadt sind sehr verschiedene Welten. Und das ist auch ein Teil von dem eigenen Prozess, wenn es jetzt auch seit dem Master wirklich Teil von meiner Kunst ist als Thema, Ross und Tier. Vorher war es wirklich sehr getrennt, die Welten gewesen. Weil wir in Freizeit reiten, ich habe mit Ross gearbeitet, als Nebenjob auf Ranches gegangen. Aber ich habe nicht ihre Kunst integriert und Leute vom Kunststudium haben eigentlich so gar nicht gewusst, dass sie eigentlich reiten. Und jetzt in dem Master ist es plötzlich zusammengekommen und das hat es für mich auch spannend gemacht, wie kommt es zusammen, wie gehört es zusammen und wie auch nicht. Genau, ja.
0: Du verarbeitest Trauer in deinen Bildern, Abschied nehmen, jetzt ganz spezifisch von dir.
1: Mhm. Ich glaube, wenn man so viel mit dir ist der Tod etwas, was grundsätzlich sehr präsent ist, einfach auch, weil sie eine kürzere Lebensdauer haben als Menschen. Und das Gefühl, wird man sehr früh im Leben schon mit dem konfrontiert, und man vielleicht erst später dazukommen. Und ich finde, es ist so ein sehr eigener Prozess und es wird auch von außen ganz anders wahrgenommen als mit einem Menschen. Es ist auch anders als mit einem Menschen. Und man hat eine ganz spezielle Rolle, also, die ich jetzt zweimal hatte, wo man selber als Besitzerin muss entscheiden, wenn man aufhört. Und ich finde, das ist ein Prozess, der zweimal sehr langwierig war und sehr schwierige und sehr schöne Teile dem hatte. Und es ist schon wie eine Verarbeitung von dem. Genau.
0: Ich finde es mutig, so ganz persönliche Themen, gerade wenn es um Liebe und um Trauer geht, um Beziehungen. Ich finde es mutig, das irgendwo durch in der Kunst zu verarbeiten, Kunst, die dann eben in dem musealen Kontext gezeigt werden, also Arbeiten, die so gezeigt werden, der Öffentlichkeit. Mhm. Ich sehe wie so in deine Trauer rein.
1: Ja, es ist schon, ich habe das Gefühl, immer Tendenz gehabt, dass meine Arbeit aus einem persönlichen Gefühl rauskommt. Gerade in der Malerei speziell, weil ich das Gefühl habe, ich kann in der Malerei auch gar nicht etwas vorspielen. In anderen Projekten kann ich mehr auch Kontrolle übernehmen, sage ich, was jetzt ein bisschen so oder ein bisschen so. Und in der Malerei muss es wie authentisch sein und in dem Moment, wie ich mich auch fühle, sonst kommt es einfach auch nicht gut und es sieht nicht gut aus. Und das macht die Malerei für mich auch sehr einzigartig, wie ich in Kunst arbeite. Das heisst nicht, dass es unbedingt immer sehr illustrativ ist, sondern also ich sehr abstrakt gearbeitet und es ist gleich persönlich gewesen, aber es ist mehr eine Verarbeitung von eigenen Prozessen. Und mein Ziel ist aber nicht, dass es über mich rausgeht. Also jetzt auch mit den Tieren, sie als Individuen, es sind Tiere, die ich sehr gut kennt habe und in Beziehung hatte. Aber man muss die Tiere nicht kennt haben, man muss mich nicht kennen. Im besten Fall, dass man Zugang zu dieser Arbeit hat und dass es dann nicht um mich geht. Und es ist wie auch mein Ziel, dass es nicht bei dem aufhört, sondern dass es zu etwas Größerem und zu größeren Themen auch werden. Und jetzt auch bei dir finde ich es extrem spannend, weil dir so präsent der Kunst sind. Wenn man in ein Kunstmuseum geht, sind sie überall, man muss sich einfach achten, aber oft so kleine nebensächliche Rollen. Und ich finde, man hat dort auch ganz viel Potenzial, mit dem auch ein bisschen zu spielen, wenn sie plötzlich so eine Präsenz. Und hier sind sie auch sehr, also viel grösser, als sie eigentlich wären. Sogar die Rosse übergross, die Katze sowieso und der Vogel. Und dass es plötzlich so einen Platz einnimmt, auch in dieser Ausstellung.
2: Das wäre nämlich meine Anschlussfrage, wieso so grossformatig? Also eben, man kann ja auch ganz kleine Bilder machen. Und du hast dich entschieden für Leinwände, die eigentlich menschengross sind.
1: Ich finde, es ändert meinen Prozess im Malen stark. Es wird sehr körperlich. Ich muss irgendwie auf einem Stuhl stehen, auf einer Leiter. Ich muss mich rundum bewegen. Ich muss zum Transportieren, muss ich jemanden fragen. Es ändert das Ganze rundum. Und die Körperlichkeit ist wie ein Teil der Arbeit. Und einerseits ist es mein Körper, der in der Malerei wie auch sichtbar wird mit den grossen Bewegungen. Es ist viel ersichtlicher, als wenn ich ganz klein arbeite. Und auch der Körper der Tiere und wie so die Überschneidung, finde ich, macht es dann auch spannend. Und auch, dass das Tier wie so wirklich auf Augenhöhe ganz wortwörtlich sein kann. Und auch wie bei einer Katze, wo man sonst runterschaut, wo es ein kleines Wesen ist und im Gegensatz zu einer Ross, die auch an sich schon sehr gross ist. Und ich finde es spannend, mit dem zu arbeiten, dass sie plötzlich dann vor einem stehen, als wären sie Menschen gross so, oder noch grösser und sogar über einem oben drüber sind. Und jetzt auch nochmal in Bezug auf den Tod von dir, ist halt die verschiedene Körpermasse ändert natürlich auch die Erfahrung sehr. Ob bei einem Ross, der 600 Kilo hat oder eine Katze, die man im Arm kann haben. Und das ist auch für mich sehr spannend. Also ja, spannend ist irgendwie schon das richtige Wort. Also, auch wenn es schwierig ist, wie verschieden man mit dem dann umgeht oder was das für einen heisst. Und wie wichtig die Körperlichkeit auch beim Sterben dann plötzlich wieder wird. So. Und darum ist das wie ein Teil der Arbeit ganz intrinsisch selber. Voll.
2: Genau. Du hast helle Farben benutzt. Mhm. Also für ein trauriges Thema hast du eigentlich wie so helle Farben, hoffnungsvolle Farben benutzt.
1: Ja, ich habe auch. Es ist ein trauriges Thema. Es hat natürlich viele traurige Momente gegeben, aber ich würde jetzt nicht sagen, es ist fast mehr eine schöne Erfahrung, die ich dem Teil vom Tod, wo ich mich auch glücklich schätze. Es ist nicht eine traumatische, es ist nicht ein Unfall, es ist nichts plötzlich. Es war jedes Mal ein langer Prozess gewesen, wo ich extrem schwierig war und mich auch geprägt hat, aber wo ich sehr magische Momente oder auch grosse Verbindungen, die ich auch viel daraus herausnehmen konnte, gespürt habe. Und obwohl man selber entscheiden muss treffen, merkt man, ist dann gleich nicht so eine Übermacht, sondern es ist irgendwie eure Kommunikation mit dem Tier auf einer ganz anderen Ebene, als wenn ein Mensch ist. Und man merkt also, okay, jetzt müssen wir aufhören. Und das ist dann nicht nur von einem, sondern das kommt von beiden Seiten. Und genau, das ist wie auch Teil jetzt so davon, dass es eigentlich sehr eine leichte Arbeit da ist. Und das ist mir auch wichtig gewesen. Es ist auch authentisch von dem Gefühl. So. Genau.
2: Wir haben heute Nachmittag unter anderem auch mit der Lisa Jago geredet, die eben auch eigentlich in ihrer Arbeit die Beziehung zu ihrem Hund, zu ihrer Hündin, ja eigentlich voll als Thema macht. Es ist im Prinzip auch Mila Superstar heisst sie, die Hündin ist ja eigentlich ihre Kunstpartnerin sozusagen. Ja. Und es ist mega spannend. Ich denke, es ist auch kein Zufall, dass man jetzt in dieser Ausstellung wie zwei Künstlerinnen sieht, die sich mit dem Umgang mit dir auseinandersetzen. Mhm. Spricht für eure Generation.
1: Ja, ich glaube, es ist sicher irgendwie wichtig, wichtiges Thema für viele Menschen im Moment. Und ich glaube, es ist auch gut, also ich merke auch, für mich ist es so spannend, neben der Kunst und neben allem, was irgendwie passiert in der Welt, ist Tier, kommt man auf etwas nochmal sehr, es bringt einem selber vom Boden, man muss sehr im Moment mit ihnen arbeiten, es sind einfach Bedürfnisse da, die müssen so erfüllt werden und eine Kommunikation, die muss gelöst werden. Und ich finde, das ist, glaube ich, etwas, was mich auch in das sehr reinnimmt und wo man dann auch merkt, also, das ist eine spannende Grundlage, um mit dem auch wieder in die Kunst zurückzugehen. Und ich habe mich so in diesem Prozess viel damit auseinandergesetzt, wie gross manchmal die Ähnlichkeit ist von bei mir in der Arbeit mit Ross, wo ich so eine gewaltfreie und faire Art mit ihnen arbeiten und auch beim Malen, wo logischerweise es ist eine Leinwand, es ist nicht ein lebendiges Wesen. Und gleich ist so die Spiegelung von mir drinnen, und aber auch eine ganz klare Kommunikation, also nicht eine einseitige Spiegelung, ist an beiden Orten sehr präsent. Und das habe ich dann auch spannend gefunden, plötzlich das selber zu merken, wie das bei beiden Orten mich ein bisschen herausfordert und ich auch von beiden Orten lerne für die Arbeit. Genau. Und eine Auseinandersetzung mit sich, die aber dann auch über das ein bisschen rausgeht. Weil
2: wenn du durch die Ausstellung läufst, wir haben es vorher in einem Vorgespräch mit dir und einem anderen Kunstschaffenden davon gehabt, es gibt sowieso manchmal so Überthemen, wo eine Ausstellung prägen, obwohl ihr euch ja nicht abgesprochen habt. Mhm. Was ist das, was ist für dich, was so ein bisschen das ja so ein bisschen typisch ist?
1: Also ich glaube wirklich so Tier und Natur und so ein bisschen zurück zu ein bisschen grundlegenderen Sachen ist sehr präsent, das mal. Jetzt eben auch mit Lisa, die du vorher noch erwähnt hast, und aber auch viele andere Arbeiten, die das irgendwie berührt, in verschiedenen Formen. Und vielleicht auch ein bisschen zurück zu traditionelleren Sachen, oder schon lange Teil von unserer Gesellschaft sind, aber wieder einen neuen Platz in dem bekommen und einen neuen Kontext, so. Und ich glaube, es macht auch Sinn, dass man es eben, also das Gefühl von, es bringt einem auch ein bisschen zurück zu einer einfach ganz einfachen Realität auf eine Art auch, wo man sich auch wieder so ein bisschen runterfahren kann und dann mit dem wieder mit neuer Energie zu komplexen Sachen sich auch Themen und Politik oder was auch immer auseinandersetzen. Ich glaube, das ist auch ein Grundbedürfnis, das viele in meiner Zeit auch haben und das sich dort manchmal verwirklichen kann. So.
2: Ja. Ja, das ist auch sehr interessant gefunden, dass du vorher so gesagt hast, die Arbeit mit dir, gerade mit Ross, ich höre das eben nicht zum ersten Mal, ich habe mich krampfhaft versucht zu erinnern, wenn man das nicht schon gesagt hat. Muss man ja wahnsinnig präsent sein, weil sonst passiert einfach auch je nachdem ein Unfall, genau. Ganz einfach. ich habe so wieder den Eindruck, wenn man kreativ schafft, wenn man etwas kreiert, ist man wahnsinnig präsent. Man ist in der Realität, man ist da. Mhm. Im Gegensatz zu, wenn man halt auf den Bildschirm schaut. Mhm. Das ist ja nur eine Abbildung, eine Interpretation von der Realität.
1: Ja, auf alle Fälle. Und gleich, also bei mir ist so beides, von einerseits die Mega-Präsenz, die dann auch eine Malerei von mir verlangt und auch umso grösser ist, umso mehr. Also manchmal habe ich das Gefühl, es überwältigt mich auch ein bisschen, weil es weit über meine Körpergröße rausgeht. Und manchmal habe ich das Gefühl, jetzt verliere ich ein bisschen Kontrolle. Jetzt hat die Malerei mich mehr in der Hand, als ich sehe. Und es ist auch unangenehm. Und dort, wo es die Mega-Präsenz braucht, um irgendwie ein bisschen eine Linie zu halten und gleich sich auf das einzulassen, was passiert. Also wenn ich einfach mal an, ich nicht das Ziel, was am Schluss genau dabei rauskommt, einfach mal eine Idee. Und es entsteht im Prozess dann. Und gleich auch Kunst passiert es dann auch schnell. Und ich glaube auch gut, wenn man es studiert, dass man sich sehr viel Gedanken darüber macht, was sehr spannend ist, aber es kommt manchmal an eine Grenze, wo es dann zu irgendwie um sich auch verheddern kann. Und dort merke ich, wenn ich dann am Abend irgendwie zu dir gehe, wird das wie unterbrochen. Und ist es dann nochmal mehr, ich bin im Moment und daraus merke ganz klar, wenn ich nicht da bin und habe dann auch keine Lust mehr, mit mir etwas zu machen. Es ist wie so eine recht klare Antwort.
2: Wie muss man sich vorstellen, wie schaffst du, also weißt du, ist irgendwie das Atelier bewusst getrennt von dem Ort, wo die Ross sind, oder malst du daheim und lässt das sozusagen Teil sein von deinem privaten Alltag?
1: Es ist für mich auch immer noch ein Prozess, um das so ein bisschen alles zusammenzubringen. Ich habe auch während Master, ein halbes Jahr, habe ich wirklich auf einem Hof gewohnt, bin aber dann wieder weggegangen. Aus verschiedenen Gründen er doch nicht gestummen hat. Aber mit den Tieren war es so mega schön, wirklich so nahe. jetzt habe ich eigentlich drei Orte, wohne nicht mehr, ich habe Tross nicht mehr anders, wo ich reiten kann und habe das Atelier hier im Moment. Und das ist manchmal auch ein bisschen eine Verzettelung. Und ich glaube, ich würde es gerne noch näher zusammenbringen, aber er hat natürlich auch seine, eben, Tross sind meistens eher weiter weg von der Stadt. Die Kunst ist oft sehr wichtig, dass wir Stadt selber und ich sehe dort schon auch Potenzial, dass ich dort in Zukunft vielleicht noch ein bisschen mehr örtlich alles ein bisschen näher beieinander kann sein. Aber es hat natürlich auch, es ist auch lustig, die verschiedenen Welten, also wenn ich dann irgendwie an den Stall komme und angelegt bin, wenn ich in der Kunstschule rumlaufe und dann die dort sind ganz in einer anderen Welt und dann lege ich meine Reitsachen an und dann gehöre ich auch dazu und dann gehe ich wieder raus. Also es hat so die Überschneidungen, die man dann selber macht von Welten, die sich immer wieder überschneiden, aber doch nicht so häufig. Und das finde ich auch spannend.
2: Es kommt schon die Abschlussfrage. Weißt du, wo es dich anzieht? Oder bist du einfach immer noch mitten in diesem Prozess, alle die verschiedenen Welten und ich hatte jetzt fast gesagt, Versionen von dir, Facetten von dir unter einen Hut zu bringen?
1: Ja, ich glaube, die Frage hat sehr verschiedene Ebenen. Also im Moment bleibe ich mal zu Basel. Ich habe schon für viele verschiedene Orte gewohnt. Jetzt bin ich immer zufrieden. Jetzt in dieser Stadt und mache mal weiter, wenn ich jetzt versuche, mir einen guten Alltag zu kreieren, wo es mir auch gut selber drin geht, wo ich merke, das ist schon eine wichtige Grundlage, dass ich auch in Kunst die Energie habe, Risiken einzugehen. Umso mehr ich sonst absorbiert bin, umso mehr mache ich das, was ich auch kann, weil ich merke, es ist gar nicht mehr Kapazität übrig. Mhm. Und ja, so, im Moment habe ich keine Tiere, die mir selber gehören, habe ich lange gehabt. Und das ist auch jetzt das Herausfinden von, ich habe Ross und Hunde und Katzenbrauen, die ich schaue, aber sie sind nicht meine. Und das ist auch eine Auseinandersetzung mit, was heisst es, was ein Tier einem gehört oder auch nicht. Und hat auch, ein Ziel ist sicher auch, meine eigenen Tiere wieder zu haben. Und das bin ich alles noch ein bisschen am Herausfinden, wie das dann genau aussieht. Genau.
2: Vielen Dank, Sarah, für das Gespräch.
1: Ja, merci dir.
2: Sehr berührend. Berührendes Thema. Danke vielmals. Radio X ist weiterhin live in den Räumlichkeiten im Foyer von Kunsthaus Basel-Land. Fokus Dreispitz ist das Thema heute Nachmittag. Der Rahmen sind die Kunsttage Basel. Und wir sind jede halbe Stunde mit einem Gesprächsgast, einer Person, die uns hier ein Interview gibt, hier live vor Ort. Danke vielmals.

Audix, live von der Kunsttage Basel mit dem Fokus Campus Dreispitz. Der Dreispitz ist ja eigentlich etwas super Spannendes. Es ist ein Transformationsareal, wo sozusagen Industrie, Gewerbe, Wohnen, Studieren und eben auch Kunst schaffen und ausstellen zusammenkommt. Sehr spannendes, einzigartiges, kleines Universum, würde ich sagen. Radio X hat ja sein Studio mit drin. Und wir reden jetzt gerade mit zwei Menschen, mit zwei Frauen, mit zwei Personen,

0: 5 years ago, an exhibition, a multidisciplinary art festival. It's a very interesting space, and unfortunately, I didn't meet you at that time because there are some very interesting artists and ateliers there. So es ist höchste Zeit, dass wir über diese Ateliers und über euren Verein sprechen. How was it founded? Who is the Verein Transpona Atelier?
1: Also hallo, ich bin Melanie und der Verein Transpona Atelier ist von mir und Anna gegründet worden. Wir haben weitere Mitglieder, also wir haben unsere Ateliers dort. In der Transpona Halle gibt es davor noch Ateliers, Künstlerateliers, und wir sind 7 Künstler und Kreativschaffende, die da ihren Platz haben. Und genau, das ist der Verein Transpona.
0: Für die Geschichte nicht kennen von diesem Ort, was war in der Transpona Halle? Also die Firma hieß, glaube ich, Bona Trans, und dann haben wir es umgekehrt.
1: Genau, das steht auch noch auf der Fassade drauf, Bona Trans. Und das war eine Spedition in den Ateliers vorne, wo wir jetzt eigentlich kreativ verschaffen. Gab es damals, waren die Büros, sind die Lastwagen angefahren gekommen, sind durch die Fenster, haben sie, glaube ich, die Lieferscheine dann so übergeben bekommen, haben wir gehört. Und eine große Lagerhalle. Es gibt ein ganz großes Untergeschoss noch, da ist jetzt immer noch Lagerung drin, und die Halle oben, die steht einfach leer. Und ja, ist eben viel zu schön, um nur leer zu stehen.
0: Für euch als Künstlerinnen, ich habe es vorhin kurz angetönt, es ist ein Transformationsareal, wo ganz unterschiedliche Menschen aufeinander treffen und ja auch miteinander leben. Wie ist es für euch als Künstlerin in diesem Umfeld? Also ihr seid ja nicht in einem, also ihr seid in einem klassischen Atelierhaus, aber trotzdem ist das natürlich in diesem Umfeld, wo immer noch Lastwagen durch die Straßen fahren und so weiter. Wie ist das Dreispitz für euch?
1: Ja, ich fand es schon immer sehr beeindruckend. Ich komme aus Deutschland, bin seit 15 Jahren hier, und ich bin am Anfang bin ich hier mal rumgefahren und habe dann die ganzen runden schwarzen Schilder gesehen und die schwarzen Straßenzeichen und gedacht, wow, ist das ein schönes Design und was ist das hier? Und ja, es ist einfach, man fährt hier rein, man fährt immer über die Gleise drüber, die stillgelegt sind, und das ist einfach, man hört die Lastwagen auf der Straße, man kann laut sein, man kann machen, und es ist einfach ein sehr schönes Areal.
0: Wo man nie mehr weg möchte, und trotzdem heißt es ja seit Jahren, diese Transpona Halle soll abgerissen werden. Wisst ihr da mehr?
1: Es heißt immer, ja, okay, 5 Jahre könnt ihr auf jeden Fall noch drin bleiben. Ja. Und genau, also wir haben auch schon gesagt, vielleicht können wir wirklich die Halle so beleben und so coole Sachen machen, dass sie gar nicht abgerissen werden muss. Das wäre ganz toll. Also genau, also wirklich viel wissen wir nicht, aber ich denke, es dauert noch eine Weile.
0: Nun seid ihr ein Verein, eben bestehend aus unterschiedlichen Kunstschaffenden hier ansässig auf dem Dreispitz bei den Transpona Ateliers. Kann man da beitreten? Kann man euch unterstützen? Gibt es noch freie Atelierplätze? Ganz viele Fragen, die vielleicht bei unseren Zuhörenden auch aufkommen.
1: Wir haben gesagt, wir haben das Atelier momentan, also wir sind noch nicht so alt. Wir müssen jetzt gerade auch schauen, wie wir das weitermachen und so weiter. Grundsätzlich haben wir die Leute, die bei uns in den Ateliers sind, das sind jetzt unsere Vereinsmitglieder. Anna ist Co-Präsidentin, ich bin Co-Präsidentin, und und wir möchten einfach eine Plattform bieten, in der wir regionale Künstler fördern und mit denen auch zusammenarbeiten, sie vernetzen und coole Sachen zusammen machen. Und wir möchten eigentlich jetzt nicht riesengroß werden erstmal, aber wir schauen mal, wie es weitergeht und was sich daraus ergibt.
0: Wie das Netz wächst, organisch wächst.
1: Genau.
0: Alexandra, you are the curator of this project, Das Bankett, which is shown during Kunsttage Basel. A very important place, as we were hearing, the Transponerhalle, because it's not an institution, it's an artist-run initiative. Would you

die Verkäuferinnen freundlich. Sieht der Laden gut aus? Ist der Preis in Ordnung? Der Geruch angenehm? Die Musik inspirierend? Die Einrichtung nett? Oder hätten Sie Vorschläge zur Verbesserung?

Projekte sowieso bald der Vergangenheit angehören, könnten sie so diesen Maschinen und den Personen, die diese Maschinen bedienen, ein zweites Leben ermöglichen. Stellen Sie sich vor, Sie hätten lauter von diesen tollen Teilen in Ihrem Geschäft drin, mit Leuten, die erklären, wie das alles funktioniert. Sie würden auch noch diese Lampen aufstellen, diese Baustellenlampen, die so wunderschön in der Nacht leuchten. Sie könnten Löcher durch die Wände bohren zu Ihren Nachbarn und rausfinden, was die eigentlich so machen. Es würden sich ganz neue Synergien ergeben, die für alle Seiten so fruchtbar sein könnten. Tja, und wenn Sie sich vorstellen, Sie bringen Ihre Kundschaft

schicken das Konzept an die Ladenleitung und die sind begeistert. Sie werden eine Machbarkeitsstudie in Auftrag geben und sich dann bei Ihnen melden. Dankeschön.

0: noch bis morgen laufen in der ganzen Umgebung, in Basel selber, aber auch eben in der Umgebung. Die Kunsttage Basel 2026. Eine wunderbare Veranstaltung oder eine wunderbare Art und Weise, wie sich Offspaces, Museen, Galerien können einem ganz breiten Publikum, also bei einem breiten Publikum sichtbar machen. Es geht um Zugänglichkeit, Hemmungen vielleicht auch ein bisschen abbauen gegenüber Kunst und Kunst schaffen. Bei mir sitzt jetzt Daniela Brucco. Für mich persönlich kein unbekanntes Gesicht. Ich glaube, wir haben uns schon ein paar Mal über Kunst und deine Praxis unterhalten. Das Mal geht es nicht nur um deine Kunst, Daniela, sondern es geht ganz besonders auch um das Atelierhaus auf dem Wolf 11. Das gibt es jetzt schon seit 3 Jahren. Entstanden im 22 und dann hast du es vorher gerade gesagt, im Vorgespräch ist man Stock für Stock, hat man sich weiterentwickelt. Daniela, du hast dort selber ein Atelier. Erzähl uns, wo steht das Haus momentan in Sachen Belebung und Besetzung, also sind Ateliers noch zu haben, weil das ist ja ein rares Gut in Basel unterdessen.
1: Ja, hallo und merci, dass ich hier unser Atelierhaus vorstellen darf. Wir nennen das ganz kurz ADW 11, weil es auf dem Wolf 11. Und wie du gesagt hast, eben 22 die ersten Personen eingezogen. Also das ist damals auch initiiert worden von der Karin Bohrer, Daniel Kurt, Manuel Schneider und auch die Lucy Kolb war involviert gewesen. Und dann haben wir Stock für Stock dazu mieten. Und 23 haben wir dann die grosse Eröffnung gemacht. Und wir haben auch das Glück gehabt, dass wir den Wurm, also der Club Wurm ist eigentlich, oder der Musikveranstalter und Offspace, es ist ja so eine Mischform von Veranstaltungsform gewesen, haben wir natürlich auch bei uns gehabt und das ist eigentlich sehr wertvoll gewesen, auch irgendwie der Mix. Und wichtig ist von Anfang an gewesen, dass es auch immer öffentliche Räume hat, dass es nicht ein geschlossenes Atelierhaus ist. Das heisst eben, wir haben die Connection zum Sound gehabt und dann haben wir aber auch immer Ausstellungsraum in-house gehabt, das heisst Infospace und auch der ist eigentlich von verschiedenen wie Räumen oder kollektiv organisiert, dass sie wie mehrere Personen dort beteiligt und machen zusammen ein Jahresprogramm. Also das sind so die öffentlichen Teile. Und wir sind, was sehr toll ist, also wir sind auch selbstverwaltet. Es ist auch nicht eine Zwischennutzung, das heisst, wir sind längerfristig dort auf dem Wolf und wir sind etwa 50 Personen im Moment. Man muss auch sagen, wir haben unten in auch Bandräume. Das ist ja auch etwas, was recht rar ist und nicht einfach zu finden in dieser Stadt. Und wir haben aber auch immer sehr viel Wechsel. Das heisst, eben Leute, die vielleicht abschliessen oder irgendwann nicht mehr anziehen oder wieder umziehen. Also von dem her, es gehen immer wieder Leute raus, es kommen wieder neue Leute dazu und das macht es sehr lebendig, das ganze Haus und die ganze Ateliergemeinschaft von dem her. Wir haben eine Warteliste, man kann sich auch immer wieder melden. Und das läuft über Karin Bohr, die unsere Geschäftsleitung macht und man kann sich bei uns auf dem Wolf melden. Am besten geht man auf die Infospace-Seite oder ich glaube, jetzt muss ich schauen, dass ich es nicht falsch sage, die E-Mail-Adresse ist glaube adw11@gmail.com oder so etwas, genau. Für die, was interessiert. Ich hoffe, das hat sich jetzt nicht zu breit gestreut.
0: Genau. Der Wolf ist ja eigentlich, also es ist Walking Distance von hier vom Dreispitz natürlich, aber es ist wieder nochmal so ein bisschen eine Art Kosmos für sich, hat aber Gemeinsamkeiten mit dem Dreispitz, weil es ja auch eine Mischform ist. Also es gibt Werkstätten, mit der geschafft, es wird Kunst gemacht und ich glaube, bis zu einem gewissen Grad kann man hier auch zusammen arbeiten. Also ich habe schon von Kunstschaffenden gehört, die sagen, es ist eigentlich mega praktisch, dass wir eben zum Teil auch Werkstätten haben, die nichts mit Kunst zu tun haben, aber man arbeitet hier zusammen. Der Kosmos auf dem Wolf, wie würdest du den beschreiben?
1: Also ich finde es ein super Atelierhaus, weil also erstens, wir haben halt auch verschiedene Alter oder Generationen jetzt schon mittlerweile, die irgendwie dort in diesem Atelierhaus sind, von immer, also von jüngeren Leuten, die Bachelor abschließen, bis zu eben Leuten, die schon längere Praxis haben oder PhDs abgeschlossen und schon länger oder auch in der Lehre oder Professuren haben. Und Der Kosmos ist auch noch, also jetzt, was toll ist bei uns, wir haben auch Werkstätten in-house. Mhm. Also wir haben unten jetzt so eingerichtet, dass wir eine Holzwerkstatt, Keramikwerkstatt haben. Und was ich vorher noch nicht erwähnt habe, wir haben zuerst den Wurm erwähnt, der hat ja leider müssen schliessen im Februar. Dafür haben wir jetzt sehr, sehr Glück gehabt, dass wir das Sven Mumenthaler, also mit Mumenthaler Works, können gewinnen für die Räume unten zu bespielen. Also er hat eigentlich eine Werkstatt dort und er macht Kunstproduktionen. Und das ist natürlich eigentlich eine super Ergänzung auch für unsere Arbeit. Oder eben so kann man gerade irgendwie sich auch fachliche Tipps holen oder eben sich beraten oder eben dann halt gerade auch Werke teilweise umsetzen. Und es hat auch eben Gemeinschaftsräume, also wir haben eine Küche, wir haben Terrasse und das ist jetzt eben auch heute, wir sind ja im Rahmen von diesen Kunsttagen auch präsent mit einem Open Studio, also wir haben ein Open House, wir haben ein Sommerfest heute und wir haben natürlich auch die Ausstellung im Infospace, wo jetzt vor der das Programm, also wo heute läuft, das ist vom Stretcher und das ist das Programm von Daniel Kurt und von der Karin Bohrer.
0: Dann hast du etwas erwähnt, was ich so nicht gewusst habe, dass es ja im Prinzip einen direkten Link gibt zu eurem Atelierhaus und Another Birth im Kunsthaus Basel-Land, weil es haben ja auch diplomierende Studierende in eurem Atelierhaus ihr Studio, ihr Atelier. Also wo du ihre Arbeit in der Ausstellung zeigen, meine ich.
1: Genau, es ist eben super, ja, von dem her. Also Olivia Vidovic ist bei uns, Miriam Borella, Fabio Coledani, sie zeigen jetzt etwas in dieser Ausstellung «Another Birth». Und dann aber haben wir auch weitere Leute, die noch studieren, zum Beispiel der Yves Mörle, er ist auch Vorstand vom ADW 11, oder die Carla Kutsch, die heute wird auch auflegen, so beim Sommerfest. Also es ist irgendwie schön, es gibt so halt all diese Verbindungen und so lernt man sich halt auch immer wieder neu kennen, weil ja, die meisten Leute haben auch mehrere Beschäftigungen, mehrere Seiten, mehrere Talente, die sie irgendwie auch ausleben können in verschiedenen Bereichen. Und das finde ich, das eben ist auch ein sehr grosser Wert von dem Atelierhaus, das wir haben dort auf dem Wolf.
0: Das ist eine Book-Launch, eine Publikation, die heute gelauncht wird oder das Wochenende gelauncht wird.
1: Genau, aber das möchte ich nicht vergessen zu erwähnen, weil wir haben aktuell läuft die Ausstellung, also die hat heute schon um 11 Uhr aufgemacht, von der Linnora Hens. Die Ausstellung heisst Marketplace und dort heute, jetzt um 6 Uhr, gibt es noch ein Book Release, Zeitsparkasse heisst die Publikation und das ist aber im Kontext von einer, also ich habe vorher Stretcher erwähnt und sie haben wie so eine Serie von 4 Ausstellungen gemacht und zu diesen Ausstellungen haben sie als Erweiterung, haben sie wie die Kunstschaffenden, die auch Teil von der Ausstellung waren, eingeladen, wie jeweils 4 Seiten zu bespielen. Es kann mit Text, Bildmaterial sein, also so wie eine Erweiterung vom Ausstellungsraum. Und jetzt ist heute die dritte Ausgabe von dieser Zeitsparkasse am 6. bei uns auf dem Wolf. Feiern wir das, genau. Also herzlich willkommen.
0: Ein Sommerfest, das tönt sehr niederschwellig und zugänglich. Carla wird auflegen, das haben wir jetzt gehört vorher. Was gibt es sonst noch zu erleben?
1: Also ich glaube, die Niederschwelligkeit und Zugänglichkeit ist für uns auch wichtig, weil es ist schlussendlich, also wir haben einfach Türen geöffnet, man kann reinkommen, es hat eben die Terrasse, es wird Musik laufen, also auch der Jonas Huldi wird auflegen, ich werde ein paar Songs spielen, Daniel Kurt wird ein paar Songs spielen, also es ist so sehr organisch, es ist jetzt nicht so ein fixes Line-up, das wir jetzt verfolgen, sondern einfach, wer hat Lust im Haus irgendetwas zu machen. Und ich glaube, so das widerspiegelt eigentlich auch sehr gut, so wie wir arbeiten, dass einfach die Leute ihre Stärken oder das, was sie gerade Lust haben, können einbringen in die Gemeinschaft. Und ich glaube, so funktioniert es halt auch doch meistens am besten, wenn die Leute dann auch freiwillig oder Lust haben, etwas zu machen. Und wir haben Sandwiches, Getränke, es gibt Bar. Also es ist wirklich sehr, come in and find out, nice.
0: Offen für alle Open ja, Studios.
1: Ja, genau. Es ist einfach ein offenes Haus, ja. Und wir wollten ein Fest machen, ja.
0: Daniela, danke vielmals, bist du gewesen. Ich möchte dich aber nicht verabschieden, bevor du uns noch verratest, an was du schaffst. Ich weiß, du bist immer sehr busy. An was schaffst du im Moment gerade?
1: Genau, auch ich habe immer verschiedene Projekte und Seiten. wo ich gerade irgendwie dran bin. Was sehr toll ist, jetzt haben wir gerade eine Publikation rausgegeben mit so einem Projekt, das wir jetzt schon seit 10 Jahren begleitet. Who Writes History heisst das. Das ist so ein feministisches Wikipedia-Schreibprojekt und dort haben wir jetzt gerade letztes Wochenende haben wir eine Publikation gelauncht, wo wir aus unserem Netzwerk Interviews gemacht haben mit Leuten, die wir eben auch zusammen geschafft haben. Und es geht sehr viel auch um die eben auch die unsichtbare Arbeit, wo da geleistet wird und was heisst das eigentlich so mit dieser unbezahlten Arbeit für so eine Plattform heutzutage, ja, wie viel Energie will man, kann man eingeben und aber auch so, es hat so die Empowering-Aspekte, aber natürlich auch die sehr kritischen Fragen, die dazu beitragen. Und ich glaube, das ist auch allgemein, das ist Themen, die mich sehr beschäftigen, eben so die unsichtbare Arbeit im digitalen Raum. Da habe ich jetzt momentan auch eine Arbeit im Museum Dengeli, in der Ausstellung Laboring Bodies, wo dort geht es um eine Person, die KI mithilft trainieren, also im Sinne von muss taggen, Videos anschauen, wo halt sehr viel Gewalt auch zeigen und dann was macht das mit dieser Person eigentlich? Das ist so, ja, yeah. Und das ist wie so aus einem Werkkomplex, wo ich Muddy Codes und Soft Infrastructures nenne. Wo, also das ist etwas, wo wir weitergeht und wo ich dran bin. Ja.
2: Vielen Dank, Daniela Brucker, bist du da gewesen. Man sieht sich auf dem Wolf 11, ADW 11 am Sommerfest. Und genau, alles Gute.
1: Ja, merci vielmals. Es würde mich freuen, euch dort zu sehen. Ja.
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1: Sad Girl Indie Pop ist nichts Neues. Und auch wenn das neue Album von Phoebe Bridgers zuerst mal nach klassischer Melancholie tönt, steckt Weirdness in den Details. Mit elektronischen Texturen, Vocoder, Feedback und Ambient Sounds, die Songs immer wieder aufbrechen. Das in Last Weekend, ihrem neuen, dritten Album. Ein Song davon hört ihr jetzt.

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2: Radio X live an den Kunsttagen Basel 2026. Wir setzen den Fokus auf den Campus Dreispitz und ich begrüße jetzt ganz herzlich bei uns Chrissy Muhr. Chrissy, wir haben schon mal mit dir gesprochen anlässlich der Architekturwochen. Das ist jetzt aber schon eine Weile her. Darum für die, die dich nicht kennen, deine Arbeit, magst du dich ganz kurz bei uns vorstellen, bitte?
3: Hallo und erstmal vielen, vielen Dank, dass ich hier sein kann. Mein Name ist Chrissy Muhr, ich bin Architektin, Forscherin und Kuratorin und verstehe Architektur in einer sehr, sehr erweiterten Praxis, wo Basel natürlich das beste Spielfeld dafür ist sagen wir auch Testfeld, darüber sprechen wir auch her ganz gleich. Und du hast ja auch die Architekturwoche erwähnt, das war 2022, was jetzt 4 Jahre her ist, aber seitdem ist ja auch sehr, sehr, sehr viel passiert.
2: Zum Glück. Nichts darf im Stillstand verweilen. Wir sprechen heute unter anderem über das Multi-Species Lab und auch da gehe ich davon aus, dass nicht viele etwas darunter verstehen können. Es ist etwas, wo die Schnittstellen zwischen Kunst und Architektur unter anderem hinterfragt werden. Aber bitte erzähl doch in deinen Worten, was ist das Multi-Species Lab?
3: So, wir haben als erstes uns einen Namen ausgedacht, den keiner aussprechen kann, genau. Der aber extrem viel Potenzial und vor allem sehr, sehr, sehr viel, eine große Wichtigkeit hat. Vor allem in der Transformation, in der wir uns befinden. Wir haben an der Schnittstelle von Kunst und Architektur und wenn wir von Architektur sprechen, dann denken alle immer an das Gebäude und an das Bauen. Aber Architektur geht darüber hinaus. Ich sage jetzt immer provokativ, 10% ist Bauen und Gebäude. Darüber hinaus geht die Architektur mit der Kunst, in die Politik, in wirtschaftliche Fragen, soziale Fragen. Am Schluss geht es um die Räume, die wir bewohnen, die wir beleben und die beleben wir nicht alleine. Und diese Veränderung, die betrifft auch nicht uns, obwohl wir der Haupttreiber von diesen Veränderungen sind. Also wir sind eigentlich der Grund für die Situation von der Klimakrise bis zu geopolitischen Fragestellungen, bis zu aber auch ganz konkreten alltäglichen und jetzt vor allem mit diesem Sommer auch nochmal wirklichen Erfahrungen, die uns jetzt auch ganz tatsächlich betreffen. Deswegen geht das The Multi-Species Spaces Lab geht genau darauf ein. Wir bieten an der Schnittstelle von Kunst und Architektur etwas an, was nicht in den einzelnen Disziplinen gefangen bleibt, sondern wo wir sehen, wir müssen zusammenarbeiten, wir müssen über die Disziplin hinweg arbeiten und wir bieten das an als Weiterbildungsprogramm des Institut Art, Gender, Nature. Auch hier das Kunstinstitut unter der Leitung von Chus Martinez erweitert schon diesen Raum an der HGK um die Fragen von Gender und Nature und wir setzen jetzt ganz blöd gesagt nochmal den Space hinten dran, nicht blöd, sondern ganz konkret gesagt den Space, den Raum dazu und hinterfragen an dieser Schnittstelle von Kunst und Architektur, wie wir diese Veränderungen umgehen können durch die unterschiedlichen Perspektiven, die nicht menschlich sind, die, sagen wir mal, durch die Fragen von pflanzlichen, botanischen, biologischen Prozessen bis zu hin von tierischen bis zu bakteriell oder in Skalierung auch klimatischen Bedingungen gehen. Und an dieser Schnittstelle bieten wir diese Weiterbildung an Praktiker da draußen, Leute, die in der Architektur arbeiten, in der Landschaftsarchitektur, aber auch bis ins Design, bis in die Kunst, bis in die Kuration, um hier zusammenzukommen aus diesen unterschiedlichen Disziplinen über eine intensive Woche gemeinsam zu den Themen zu arbeiten, neue Methoden an die Hand zu bekommen, neue Werkzeuge an die Hand zu bekommen und wirklich ein Experimentierfeld zu haben. Und jetzt spannend ist auch, wo wir das tun. Wir tun es an der HGK, am Campus der Künste, in dem großen Transformationsareal des Dreispitz. Die Mitte ist entwickelt, also wir haben den Campus der Künste, wo schon ganz, ganz viele unterschiedliche Akteure zusammenkommen. Und dann haben wir aber jetzt auch die Entwicklung im Norden und im Süden des Dreispitz. Und das ist ja hier ein kontinuierlicher Prozess. Und wie können wir eigentlich diese Situation, in der wir uns befinden, auch wirklich nutzen für dieses Lab? Und das ist jetzt eigentlich über eine Woche passiert mit diesen internationalen Teilnehmern, Tutoren, Kritikern, die heute nochmal dazukommen, um wirklich hier zu sehen, was würde das wirklich konkret in der Anwendung oder Umsetzung bedeuten.
2: Es haben ja bereits den vorletzten Tag der Kunsttage Basel, Samstagnachmittag, 16 Uhr. Die Ergebnisse dieser Weiterbildung kann man ja jetzt auch noch sehen. Wo können die Besuchenden hingehen?
3: Die Besucher sind sehr herzlich willkommen, Teil von diesem Prozess zu sein, weil am Schluss ist es gar keine Ausstellung. Es ist eher eine Installation, eine Intervention, die ermöglicht, diesen Prozess, den wir jetzt die Prozesse, die wir in der Woche wie initiiert haben, reaktiviert haben, und jetzt, ja, repräsentieren ist vielleicht ein falsches Wort, die man aber, ja, die wir versuchen erfahrbar zu machen, im der Tank, das ist der Ausstellungsraum vom Institut für Kunst an der HGK, direkt hier auch neben dem Hochhaus, es ist wie ein großes Aquarium, kann man nicht übersehen, und es ist ein sehr, sehr schöner Moment, in den Raum zu kommen und diese unterschiedlichen Ansätze und Perspektiven der Teilnehmenden, der Teilnehmerinnen und Teilnehmer auch zu sehen. Auch die unterschiedliche Art und Weise, wie sie das auf der einen Seite materialisiert haben. Teilweise sind es aber auch Audio-Pieces, also das heißt, es sind unterschiedliche Geräusche, die aufgenommen

0: Audiofiction.
1: Kannst du das erklären? Weil ich bin ja ein Audiomensch von dem her.
0: Audiofiction. Also besser gesagt, die Übung, die wir gemacht haben, auch mit einem der Tutoren, Yuri Tuma aus Madrid, kommt von Postnatural Studies. Und er hat die Methode, ganz viel mit Sound und Akustik zu arbeiten. Zu sagen, wie erleben wir auch Architektur durch das Hören? Wie kann aber auch dieses Hören aktiv werden? Wie können wir das auch wirklich auch zur Gestaltung nutzen? Und da geht es darum, auf der einen Seite zu verstehen, was sind die Geschichten, die Narrative, diese Zukünfte, die wir erreichen wollen, wie bilden die sich auch über bestimmte Geräusche ab und wie können wir vielleicht auch in der Umwelt, in der wir uns bewegen, die ganz anders wahrnehmen. Also es war auf der einen Seite Geräusche zu sammeln und auf der anderen Seite aber auch diese Narrative, und das heißt, also seine Methode heißt Xenofiction, wirklich auch einfach sich in verschiedene Perspektiven von einem Stein, von einem, ich sage jetzt auch was Fieses, vielleicht auch eine Zecke oder eine Tigermücke bis zu einem Vogel oder einem Feigenbaum auf dem Dreispitz, sich da hineinzuversetzen und auch zu verstehen, was würde das bedeuten und das dann auch akustisch vielleicht auch umzusetzen.
1: Transformation ist ein Stichwort, das du vorhin auch erwähnt hast. Wir sind mitten in einer Transformation. Das gilt natürlich für die ganze Welt, aber wir brechen es jetzt runter auf den Campus Dreispitz. Rund um den Freilagerplatz passiert ja auch seit über 10 Jahren viel in Sachen Transformation. Also ich glaube, als Radio X oder das Hack ganz, ganz am Anfang hier hingezogen sind, da rasten noch die Lastwagen übers Areal und jetzt sind wir mitten schon in dieser Entwicklung. Also man hat zwar immer noch Spediteurunternehmen, es gibt immer noch viele, wie soll ich sagen, Werkstätte, Autowerkstätte zum Beispiel, aber es gibt ja auch die ganzen Kunstinstitutionen, es gibt Ateliers, die Hochschule ist hier, man lebt hier. Radio X arbeitet auch hier. Für dich als Architektin, die eben über die Disziplin hinwegschaut, was macht den Dreispitz interessant und einzigartig? Gerade vielleicht auch im internationalen Vergleich.
0: Also was Basel ja generell hat, es hat insgesamt 115 Hektar von Entwicklungsfläche, sehr, sehr stadtnah, was sehr, sehr speziell ist. Und wir haben auch eine wahnsinnige Vielfalt schon von Architekturschaffenden über die Generationen hinweg, von sehr etablierten Büros bis sehr junge, auch internationale ArchitektInnen, die hier in der Stadt da sind und auch eine ganz, ganz neue Praxis bringen. Wir gehen um mit einem Bestand auf eine andere Art und Weise in der Architektur. Wir bauen gar nicht mehr neu. Also ganz viele Büros bauen nicht mal mehr neu. Und was natürlich bei dem Dreispitz, das war eine der ersten Entwicklungsareale und ich erinnere mich noch an diese Vision Dreispitz von Herzog Dommerer, die in den 90ern aufkam. Auch mit dieser Idee, das erste, um ein Gebiet zu erschließen, ist die Tramhaltestelle, also mit dem Freilagerplatz. Die Entwicklung dann aus dem Zentrum heraus und wie du auch sagst, es gibt jetzt schon dieses erste, wie soll ich sagen, so diesen ersten Campus auch der Künste, die Kunst und Kultur ist hier angekommen. Und ich glaube aber das Wichtige und das Spannende ist auch, wie gehen wir weiter mit dem Bestand um. Es geht ja nicht das eine oder das andere, es geht das Miteinander. Dieses Multi betrifft ja nicht nur die Species, sondern auch uns unterschiedlichen Species, sagen wir als Menschen, als Gewerke, als Nutzungen auch. Und wie schaffen wir, und ich glaube, es informiert sich auch gegenseitig, auf der einen Seite Gewerbe, Industrie, gleichzeitig aber auch dann die Kunst, die Hochschule, wie schafft man erweiterte Räume? Und ich glaube, das ist vielleicht auch mit dem Multi-Species Spaces Lab interessant, dass man sagt, man schafft hier einen erweiterten Raum über diese Weiterbildung für das Experiment und unterstützt und arbeitet auch damit aktiv mit an dieser Veränderung. Und es gab oder gibt ja auch diese Momente, wie wir mit dem in der Architekturwoche mit dem Basel-Pavillon hatten, aus 100% wiederverwendeten Bauteilen. Der saß auch auf dem Gleisfeld im Süden des Dreispitz und der hat am Schluss den neuen Gleispol informiert. Der wurde am Anfang noch als Umkleidehaus für den neuen Gleispol gedacht. Und so sieht man, wie sich alles gegenseitig informiert. Und jetzt kommt der Gleispol auch nächstes Jahr. Tatsächlich, wir sehen da gerade den Rückbau hier auch neben uns. Es ist wirklich, es wird real, 100 Meter Pool. Für mich als Schwimmerin, Wahnsinn. Wir kämpfen hier schon immer für 50 Meter Indoor-Pool. Also wir freuen uns. Ich glaube, das ist etwas, was sehr, sehr viel Potenzial hat und was auch, wenn was wir auch international, was Basel sehr, sehr viel sehr spannend macht und sehr progressiv, wie wir eben auch mit dem Umgang mit Bestand umgehen. Und Umgang mit Bestehendem heißt ja nicht nur mit bestehenden Gebäuden.

0: Gebäuden, mit Bauteilen, sondern auch mit Infrastruktur, existierender Infrastruktur. Was heißt es, wenn ein Gleisbett rückgebaut wird? Wie gehen wir um mit diesen Bauteilen? Wie gehen wir um mit diesen Räumen? Und wie schaffen wir dort neue Nutzungen, ohne dass wir Tabula Rasa machen, sondern wie reaktivieren wir auch, was da ist? Auch wenn wir von Pflanzen sprechen, von Vegetation, bis aber auch zu einem bestimmten Tierreich. Also hier ist ja nicht nichts, hier ist ja nicht keine Pflanzen und Tiere. Und nachts hört man vielleicht mehr Vögel oder auch die Zirpen, die man tagsüber nicht hört, weil man mehr einfach die Geräusche der Lastwagen hat. Wir haben jetzt auch die letzte Woche eigentlich mal, wir waren total überrascht, wenn wir mal einen Vogel gehört haben. Also was auch ganz interessant ist. Bis dann aber auch die Fragestellung natürlich mit den ganzen klimatischen Bedingungen jetzt hier auf dem Dreispitz. Also wie kann man auch damit umgehen? Von der Hitzeentwicklung, dass auch jetzt, ich meine, der Freilagerplatz wurde komplett geschlossen, also mit der geschlossenen Decke geplant. Und jetzt sieht man, man bricht es auf, man bringt die Bäume, man bringt das Grün, man bringt gegebenenfalls auch das, also man bringt das Wasser mit dem Gleisboot, ja.
1: Genau, du hast jetzt schon ein bisschen vorweggegriffen, dass eben hier auf dem Freilagerplatz, wo die Hochschule ist, Radio X ist ja auch direkt am Freilagerplatz und es ist tatsächlich so, dieses Rewilding oder diese Begrünung von diesem großen Betonplatz, das bringt schon was und trotzdem merken wir natürlich, wenn es richtig, richtig heiß ist, dann reicht das fast nicht. Also so diese Betonumgebung hat irgendetwas, wo man so denkt, oh, da gehe ich nach Feierabend, gehe ich nach Hause, gehe ich in St. Johann, gehe ich zum Rhein runter. Jetzt kommt das Wasser zum Glück, aber für euch als Forschenden ganzheitlich gesehen, die Herausforderung quasi wieder zurück zu dem, was eigentlich für alle Species lebenswert ist. Da muss man ja wahnsinnig viel machen. Also da reicht ja nicht unbedingt, da reichen diese kleinen Bäume nicht wirklich und vielleicht auch nicht ein Pool, um wirklich hier einen lebenswerten Ort zu machen. Ich bin jetzt ein bisschen provokativ, weil ich halt wirklich...
0: Ich antworte provokativ.
1: Ja, genau, sehr gerne. Ja,
0: okay. Also ich antworte provokativ, es geht nicht um ein Zurück. Es gibt auch nicht die Natur, es gibt auch nicht die gute Wildnis, es gibt nicht das eine gute Miteinander. Es gibt ein stetiges Verhandeln, ein Miteinander. Ich glaube, diese Dialogräume, diese Möglichkeitsräume zu schaffen, das ist extrem wichtig. Architektur ist langsam. Ich meine, wenn wir jetzt zurückschauen, es hat 30 Jahre, wie man den Dreispitz entwickelt hat. Planungszeitläufe sind lang. Auch wenn wir jetzt die Nordspitzentwicklung mit den drei Hochhäusern und das große Projekt anschauen, das ist ja nichts, was morgen oder übermorgen kommt. Also in der Architektur, Gebäude, die geplant werden, kommen ja dann erst in 5 bis 10 Jahren. Ich habe heute Morgen gelesen, die Gebäude, die auf der Erde entstehen werden 2050, davon sind die Hälfte davon sind jetzt noch nicht mal angefangen zu bauen. Also das sind extrem lange Prozesse, bis Architektur da ist. Das heißt, eine materialisierte Architektur oder Räume, wie wir sie jetzt haben, sind immer noch auch eine bestimmte Idee aus einer anderen Zeit, fast. Also wenn wir uns das anschauen, auch das Freilagegebäude oder jetzt auch, dass der Platz komplett geschlossen ist. Wir haben es jetzt nicht nur am Dreispitz, wir haben es ja bis auch in die Stadt hinein, oder? Mit der freien Straße, die man dann lange umbaut und aber alles komplett geschlossen macht, ohne Begrünung. Also ich glaube, all das braucht Zeit, aber ich glaube, es braucht auch eins und ich glaube, ich würde auch nochmal korrigieren und provokativ sagen, wir sind keine Forschenden, wir sind Praktiker, wir sind Praktizierende. Wir sind Gestalter und wir haben extrem viel kreatives Potenzial in der Gestaltung, vor allem hier in Basel, in der Kunst, in der Architektur, im Design. Und da es geht darum, wie können wir da beitragen, wie schaffen wir hier Räume, um nicht nur über das reine Bauen, sondern auf unterschiedliche Art und Weise beitragen zu können. Und das ist auch etwas, wo das Multispecies Spaces Lab auch eine Schnittstelle auch schafft, ganz konkret vielleicht in die Transformation hier vom Dreispitz.
1: Das heißt aber auch, dass quasi ihr müsst dann trotzdem mit Forschenden zusammenarbeiten, wenn du sagst, gewisse Dinge, gewisse Hochhäuser, sagen wir mal, die sind jetzt noch gar nicht in Planung. Das heißt, man muss quasi mit der Wissenschaft zusammenarbeiten, um zu wissen, was in 20 Jahren zum Beispiel, wenn das Klima sich so in diesem Tempo verändert, muss man ja dann quasi als Architektin schon wissen, wie soll gebaut werden, wie muss geplant werden, damit wir da mit der Hitze zu Schlag kommen.
0: Ja, also ganz wichtiger Punkt. Das eine Thema ist Kollaboration. Weil welches Wissen wir vielleicht auch in der Architektur hatten, das reicht nicht mehr aus. Wir müssen zusammenarbeiten. Die Welt, die Veränderung ist komplex. Es ist nicht eine Veränderung, sondern es sind ganz, ganz unterschiedliche Ebenen. Und hier geht es darum, wie finden wir, und das zum Beispiel, wir haben eine Tutorin auch, Justin Bell von Dinos & Bell in Dänemark, die arbeiten für ihre Projekte mit Anthropologen zusammen, mit Geologen, mit Biologen, bis zu Klimatechnikern, die eigentlich auch Klima in Gebäuden komplett neu denken. Weil wir denken im Moment Gebäude als komplett geschlossene Systeme. Wir denken nicht, dass wir Fenster öffnen können, durchlüften können. Also es gibt eine ganz große Spannweite, wo ein Wissen, das in der Architektur nicht da ist oder auch allein schon auch in der Ausbildung. Und wie schaffen wir das auch zugänglich zu machen, zu erweitern und diese Kollaboration zu fördern und dafür ein Bewusstsein zu schaffen für diese Kollaboration. Und das andere ist auch, wie gehen wir über die Disziplinen hinaus und wie überbrücken wir zwischen Forschung, Praxis, Industrie. Da fehlen uns ja auch ganz, ganz stark die Überbrückungen. Und wo schaffen wir oder wie setzen wir allein schon Projekte auf eine andere Art und Weise auf, dass dieses Wissen aus der Forschung in der Praxis ankommt, umgesetzt werden kann, in der Industrie ankommt, dass wir vielleicht auch ganz anders mit Materialien umgehen und so weiter oder andere Wertschöpfungsketten aufsetzen.
1: Du hast mich sehr neugierig gemacht, auch auf diese Weiterbildung. Vielen, vielen Dank. Chrissy Moore, wie gesagt, ich hoffe, ich kann es jetzt richtig aussprechen. Multi-Species Lab.
0: The Multi-Species Spaces Lab. Und wir werden es lernen, wir werden damit auch weitermachen. Das war die initiierte erste Ausgabe und der Launch des Programms. Und wir freuen uns, es ab nächstes Jahr dann auch jährlich zu wiederholen und das auch weiter aufzubauen, weil wir können sehr, sehr viel damit beitragen. Ja.
1: Vielen Dank, Chrissy Moore.
0: Vielen Dank.

0: Du hörst Radio X am Samstagnachmittag von der Kunsttag 2026. Radio X richtet das Augenmerk dieses Jahr einmal auf der Dreispitz, auf den Campus der Künste, sagen wir dem hier. Weil es gibt ganz viele Institutionen, die irgendwo so zusammenarbeiten und eine Art Kosmos bilden. Wir haben Ines Goldbach und Jus Martinez vom Kunsthaus Basel-Land, respektive Leiterin vom Institut für Kunst. Dann haben wir mit Diplomierenden von der HGK geredet, mit den Macherinnen von der Ausstellung «Das Bankett» von der Transbona-Halle, Chrissy Moore, die uns ein bisschen den Kontext Architektur und Kunst aufgezeigt hat. Und jetzt bin ich sehr froh, dass wir mit der Sabine Himmelsbach noch ein Interview machen können. Sie leitet das HEC, wo ja auch hier seit 15 Jahren, ähnlich wie Radio X, auf dem Drehspitz am Freilagerplatz ist. Herzlich willkommen, Sabine.
1: Ja, hallo Daniel, schön, dass ich da sein darf.
0: Ihr habt eine Ausstellung eröffnet vor einer Woche, die heißt Threshold. Den Subtitel kannst du uns gerne noch erläutern. Nachher vom Studio Le Mercier, die arbeiten, das ist ein Duo, die arbeiten in Brüssel. Und ich war vor kurzem mit meinem Kulturredaktionskollegen, dem Mirko Kempfer, in der Ausstellung und es hat wirklich was gemacht mit uns. Digitale Kunst ist ja nicht immer so zugänglich für Menschen, die sich nicht mit digitalen Medien auskennen. Und trotzdem hatte ich jetzt hier das Gefühl, okay, es berührt mich emotional, trotz gewissen Arbeiten, die sehr abstrakt sind. Vielleicht kannst du uns etwas über Studio Le Mercier erzählen, damit wir so ein bisschen den Background dieser Ausstellung kennenlernen.
1: Ja, sehr gern. Und es freut mich natürlich zu hören, dass dich die Ausstellung berührt hat. Das war tatsächlich ein großes Anliegen für mich. Ich wollte eine Ausstellung machen, die auf einer rein ästhetischen und sehr emotionalen Ebene auch funktioniert. Und wenn ich deine Worte höre, dann ist das doch ein Stück weit gelungen. Zu Studio Le Mercier. Das sind Juliette Bibas und Joni Le Mercier, die jetzt seit quasi zwei Jahrzehnten zusammenarbeiten und ich habe ihre Arbeit schon lange verfolgt und kenne Joni als Künstler, der mit Licht arbeitet. Wirklich ein Magier des Lichts. Fasziniert von digitalen Technologien, wie sie Räume schaffen, wie man mit Licht auch das Auge verführen kann. Also man beginnt gleich in der ersten Arbeit im Ausstellungsraum, wo plötzlich dreidimensionale Körper entstehen, die aber nicht da sind. Es ist einfach tatsächlich nur der Projektor, der mit Linien plötzlich Objekte in den Raum zaubert. Was aber ganz spannend ist in ihrer Entwicklung, ist, dass er quasi wie so ein Erweckungserlebnis hatte. In Deutschland hat er sich einer Protestbewegung angeschlossen, Ende Gelände im Hambacher Forst. Und das war für ihn sozusagen dieses Braunkohleabbaugebiet zu sehen. Und diese Naturzerstörung, die dort stattfindet, war für ihn ein Erweckungserlebnis. Und er hat davon auch erzählt, dass sozusagen auch digitale Firmen wie Autodesk nicht nur digitale Tools herstellen, sondern auch eben diese großen Gerätschaften, mit denen dort die Braunkohle abgebaut wird. Und er dann gesagt hat, nein, wenn das damit gemacht wird, dann muss ich doch eine andere Haltung dazu finden. Und hat dann in seiner künstlerischen Praxis versucht, nicht von der Technologie wegzukommen, aber sozusagen auch zu thematisieren, welche Infrastrukturen dafür notwendig sind und uns auch zum Nachdenken darüber einzuladen. Aber er tut das eben nach wie vor auf einer sehr ästhetischen Weise. Wenn man weiterkommt, sozusagen in dem zweiten Part der Ausstellung, sieht man verschiedene Projektionen auf Plotterzeichnungen. Man sieht, wie ein Plotter Zeichnungen herstellt, die ausschauen wie fotorealistische Aufnahmen von Wellen, von Seelandschaften. Und sie haben tatsächlich dieses Jahr den Atlantischen Ozean überquert und auf einem Cargo-Segelboot, eins der ersten, die jetzt so auch für die neue Mobilität eben ohne fossile Brennstoffe zu reisen, sind sie da mitgefahren und waren eben zwei Wochen lang auf hoher See. Und das muss ein wahnsinnig eindrückliches Erlebnis gewesen sein, dass sie jetzt eben versucht haben, mit neuen Arbeiten in der Ausstellung sichtbar zu machen. Und es sind tatsächlich wahnsinnig meditative Arbeiten entstanden. Wenn man dann in die Ausstellung kommt, sieht man, dass es alles quasi Pixel sind, aber wenn man da sitzt, meint man wirklich diesen Moment zu spüren des Sonnenuntergangs auf dem Meer. Also, und das ist das, was ich meinte mit dieser Emotionalität, die die Ausstellung vermittelt. Und dann gibt es noch einen dritten Part, das Solar Lab. Das sind dann eine Werkserie von Experimenten. Was können wir denn mit Sonnenenergie machen? Welche anderen Energieerzeugungsmethoden gibt es? Es gibt einen ganzen Park an kleinen Papierwindmühlen beispielsweise. Es gibt auch eine Arbeit im Außenraum, die eine digitale Anmutung hat, wie generative Kunst, die aber vom Wind bewegt wird. Und diese Schnittstelle sozusagen des Digitalen, das wieder zusammenzuführen mit Naturwahrnehmung, das ist ein bisschen auch der Kern dieser Ausstellung. Und der Untertitel, den du vorhin angesprochen hast, lautet The Values We Set and the Limits We Cross. Und es ist genau, was ist uns wichtig oder was sind unsere Werte und wo müssen wir uns einbringen, um die Welt so zu gestalten, wie wir sie erleben möchten. Aber das kommt überhaupt nicht didaktisch daher, gar nicht. Das ist wirklich eine sinnliche Wahrnehmung. Aber die letzte Arbeit dann eben in der Ausstellung mit dem Titel Slow Violence zeigt tatsächlich sozusagen den Braunkohleabbau am Hambacher Forst und ist wirklich extrem eindrücklich, weil sonst sieht man immer nur so diese kleinen Details und er schafft es aber mit Drohnenaufnahmen wirklich das Ausmaß sozusagen dieses Eingriffs in die Natur deutlich zu machen.
0: Ich habe mir diese Videoarbeit angeguckt und wir hatten das Glück, dass wir tatsächlich genau beim Filmbeginn, der Film dauert glaube ich über 20 Minuten,
1: ja, 26 Minuten, genau.
0: Wir sind genau, Mirko und ich sind genau am Anfang von dem Film in den Raum gekommen, haben uns hingesetzt und ich finde das wahnsinnig spannend. Ich bin dann quasi, weil es ja bereits etwas mit mir gemacht hat, so diese, ja, er hinterfragt ja auch, wie viel Energie es kostet, wie viele Ressourcen es kostet, wenn wir die ganze Zeit am Bildschirm sind, die Datenübertragung und so weiter. Und es hat schon was gemacht mit mir, setzt mich also in diesen, sag mal, auf diese Kinobank und denke so, oh, nice, ein Stück Wald. Mhm. Also das sind die ersten Aufnahmen, die Drohnenaufnahmen, die über einen Wald gehen. Und ich dachte, na ja, ich brauche jetzt Natur. Und dann kommt eben so dieser Teil, wo man das Ausmaß, unendliche weite Flächen von Zerstörung. Ja. Wir haben gestern kurz in einem Vorgespräch darüber geredet, dass du auch beobachtet hast, dass gewisse Leute fast schon geweint haben bei gewissen Aufnahmen. Auch ich hatte wirklich so ein tief trauriges Gefühl. Anger, Grief, crazy. Also
1: ja. Ja, und man muss eben sagen, das sind 6 Autostunden von Basel. Es ist mitten in Europa. Es kommt einem doch auch sehr nahe, weil man weiß, es ist auch in unserer Region, wo das irgendwie stattfindet. Aber wir haben lange auch diskutiert, weil das ist dann die letzte Arbeit in der Ausstellung. Sie holt einen ein bisschen zurück in die Realität. Aber ich finde sie doch auch gut als Abschluss, weil eben diese The Limits We Cross and The Values We Set, was sie auch tut, und das hat er erzählt, er war ja dabei und man sieht ihn auch, wie er sozusagen seine Drohne da steuert und Teil dieser Aktivistengruppe von Ende Gelände ist. Und er meinte, es hätte etwas extrem Berührendes gehabt, mit diesen Protestierenden unterwegs zu sein. Und was es für ihn gebracht hat, er hat schon sehr aufpassen müssen oder dann hat auch sich immer als Künstler ausgewiesen gegenüber der Polizei. Aber er meinte, was es gebracht hat, ist diese Hoffnung, gemeinsam etwas zu tun. Und das ist auch in der Ausstellung, in diesen Experimenten von Solar Lab. Man kann auch sagen, ja, vielleicht ein bisschen naiv mit diesen Papierwindmühlen, aber es geht tatsächlich darum, dass wir etwas tun und nicht einfach nur nichts tun. Und ich hatte gestern einen Künstler zu Gast, der auch schon früher in Ausstellungen bei uns dabei war und auch er hat mir erzählt, sozusagen dieses Handeln. Also er macht jetzt auch, kommt aus der digitalen Kunst und macht jetzt sehr viele praktische Arbeiten auch, Windmühlen, lebt in Griechenland. Und einfach dieses ins Handeln kommen ist, glaube ich, das, was sozusagen die mit der Hoffnung verbunden ist. Und insofern ist es dann auch wieder ein schöner Abschluss für die Ausstellung, diese Arbeit dann am Ende zu haben.
0: Also ich finde es vom Storytelling her, von der Narration her, finde ich sehr wichtig, dass es am Schluss kommt, diese Arbeit. Und dass man am Anfang sich auf diese Wahrnehmungsphänomene, auf die Ästhetik konzentriert und irgendwie sehr mit sich selber und seinem Gehirn und das Austricksen der Wahrnehmung beschäftigt ist und dann nachher, wie du sagst, zur Realität zurückkommst. Ich finde es auch spannend, weil ich hatte ja heute die Gelegenheit, mit jungen KünstlerInnen zu reden, und ich habe schon auch gemerkt, dass, glaube ich, bei vielen Kunstschaffenden, also zumindest in den Gesprächen von heute Nachmittag, klar geworden ist, dass viele so ein bisschen zurück zur Mechanik, zum Analogen, weg von dem rein Digitalen, vielleicht genau aus diesen Fragestellungen, die du jetzt mit Studio Le Mercier erwähnt hast. Also ich glaube, dass vielleicht eine junge Generation, vielleicht von Anfang an.
1: Auf jeden Fall, aber auf jeden Fall halt, ich meine, das Digitale werden wir auch nicht mehr los.
0: Nein, das ist richtig.
1: Wir leben in einer digitalen Welt, und das ist natürlich auch das Thema am Haus der elektronischen Künste. Aber es geht eben wirklich um dieses kritische Reflektieren. Für was nutzen wir diese Technologien, auch in der Debatte zum Beispiel mit KI? Oder KI kann uns auch helfen, zum Beispiel die Flugrouten von Vögelschwärmen besser zu analysieren und dann die Flugrouten anders zu berechnen. Oder es gibt sehr, sehr viel, was auch, wie die Technologie auch gut genutzt werden kann. Und darum geht es, wie wir das tun und wie wir darüber nachdenken. Aber wir müssen eben weg von sozusagen von diesem Extraktivismus oder von diesem unglaublichen Ressourcenverbrauch und da einfach auch neue Wege beschreiten.
0: Also insofern eine hoffnungsvolle Ausstellung.
1: Auf jeden Fall.
0: Ich würde dich gerne noch ein bisschen zu den Kunsttagen und dem Dreispitz noch ein bisschen befragen. Kunsttage Basel, eine Initiative, die entstanden ist, als die Art Basel ausgefallen ist und man gesagt hat, man muss etwas tun. Und heute ist es eine Tradition, findet jedes Jahr statt. Es sind über 60 Museen, Ostwestes, Galerien, die da mitmachen, viele Neueröffnungen. Für dich als Museumsdirektorin dieses Format, gerade wenn man jetzt das vergleicht mit einem Event wie die Art Basel Woche, die Wichtigkeit für dich?
1: Also ich finde es toll, dass es die Kunsttage gibt. Das ist eine ganz tolle Initiative, weil man doch merkt, dass es wirklich die Baslerinnen und Basler bewegt, oder? Ich habe heute selber schon meinen Rundgang in der Innenstadt gemacht und verschiedenste Galerien irgendwie besucht, und überall war viel los. Und ich glaube, sozusagen diese Kulmination, jetzt haben alle offen und man kann eine ganze Tour durch die Stadt machen, das motiviert einfach zu einem gemeinsamen Rundgang. Es waren auch viele in Gruppen unterwegs, und wir merken es natürlich auch. Also seit gestern viele Leute bei uns im Haus, wahrscheinlich auch einige, die noch nicht hier waren, und das ist toll. Und du hast es vorhin gesagt, also mit dem Dreispitz, wir gehören ja nun wirklich auch zu den Pionieren.
0: Genau.
1: Meine Güte, was sich in 15 Jahren hier verändert hat, ist wirklich unglaublich. Also wenn ich jetzt selber zurückdenke oder wie das hier war, als die Lastwagen mit 60 Stundenkilometern vor der Haustür vorbeigefahren sind, und jetzt ist es irgendwie der Freilagerplatz oder der Campus der Künste, wo es eine hohe Aufenthaltsqualität gibt. Nächstes Jahr kommt noch das Naturbad, der Gleispool. Also da freue ich mich natürlich persönlich auch schon sehr darauf. Aber
0: es gibt auch mehr Grünflächen.
1: Ja, genau, es gibt mittlerweile mehr Grünflächen. Nein, es ist spannend, die Entwicklung, und das Kunsthaus Baselland als Partner, die Hochschule, ist wirklich toll, wie sich das Quartier in den Jahren entwickelt hat und natürlich auch weiterentwickeln wird. Und ein Beitrag, den wir dazu auch leisten möchten, im Verbund auch mit der Hochschule und mit iArt, ist das Mesh Festival, wenn ich da schon darauf hinweisen darf.
0: Ja.
1: Das wird vom 14. bis 18. Oktober zum zweiten Mal wieder stattfinden.
0: Eine biennal stattfindende Veranstaltung.
1: Genau, ein Festival zur Kunst und Technologie, auch in der Transboner Halle, die jetzt auch für die Kunsttage genutzt wird und für uns auch ein Moment ist, Dinge zu machen, die wir in unserem Haus sonst nicht machen könnten, weil mit der Transponerhalle wir dann auch eine größere Bühne haben und auch mehr Performatives, mehr Konzertformate auch zeigen können, was ja eigentlich auch der Anspruch des Haus der elektronischen Künste ist, eben die elektronische und digitale Kunst in ihrer ganzen Bandbreite auch darzustellen. Aber jetzt erstmal die Kunsttage noch genießen.
0: Ganz genau.
1: Da ist natürlich auch sehr viel geboten.
0: Ich wollte gerade noch als Abschlussfrage, bin ich neugierig, was habt ihr noch für Spezialprogramm jetzt in eurem Haus im Rahmen auch der Ausstellung der Kunsttage Basel?
1: Wir haben uns tatsächlich entschieden, einfach Führungen anzubieten, weil die Ausstellung jetzt ganz neu ist und wahrscheinlich viele sie noch nicht gesehen haben. Und dann gibt es noch einen Workshop, den wir auch in Zusammenarbeit mit dem Kunsthaus Baselland realisieren, wo man Cyanotopien herstellen kann, also auch so sehr hands-on, sehr praktisch eintauchen kann in Projekte.
0: Vielen Dank, Sabine Himmelsbach, Direktorin vom HEC. Kunsttag Basel, wie gesagt, noch bis morgen zu oben. Also für alle die, die vielleicht gestern oder heute in der Stadt gewesen sind, kommen auf die Drehspitze. Es gibt wirklich einen Haufen Spannendes gesehen. Danke vielmals, Sabine.
1: Danke.
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1: Wie gehen wir mit einer Welt um, die von Unsicherheit, gesellschaftlichen Spannungen und grossen Veränderungen prägt ist? Mit dieser Frage beschäftigt sich die Ausstellung «Tempesta», die aktuell in der Fondation Fernet Branca in Saint-Louis gesehen ist.
2: Die Idee war, hier Künstlerinnen und Künstler einzuladen, mit den Räumen zu arbeiten, zu interagieren und gleichzeitig so ein bisschen auszuloten, wo die Skulptur und die Installation heute steht.
1: Erklärt Olga Osacci, künstlerische Direktorin von der Fondation Fernet Branca. Die Ausstellung ist aufgebaut wie ein Rundgang durch die Fondation, wo sich in einer ehemaligen Fernet Branca Destillerie befindet. Die Spuren von der industriellen Vergangenheit sind bis heute sichtbar und viele Arbeiten interagieren mit der Architektur. Hier ist zum Beispiel ein Brunnen von Andreas Waldmeier, gerade am Eingang. Er lädt dazu ein, sich die Hände zu waschen. Ein kleines Ritual, bevor man die Ausstellung überhaupt richtig betreten hat. Es ist also eine Art Übergangsritual. Von Raum zu Raum geht es um unterschiedliche Schwellen. Zwischen innen und aussen, Leben und Tod, Natur und Kultur, aber auch im ganz persönlichen Zustand. Und die Ausstellung will ihr Publikum dabei nicht einfach durchschleusen.
2: Für uns war es sehr, sehr wichtig, dass die Besuchenden hier nicht einfach passiv reinlaufen und durchlaufen und wieder rausgehen und das war's, sondern dass die Arbeiten natürlich berühren und irritieren und Fragen aufwerfen, dass man sich denen wirklich nähern muss. Also manche Arbeiten funktionieren fast so wie Rätsel, die man ein bisschen entziffern muss.
1: Es geht also nicht unbedingt darum, bei jedem Werk sofort zu wissen, was es bedeutet. Manchmal geht es eher darum, etwas auszuhalten. Irritation, Unsicherheit, vielleicht auch ein persönliches Unbehagen. Der Name der Ausstellung «Tempesta» bedeutet Sturm. Das passt zu einer Ausstellung, die in einer Zeit entstanden ist, in der viele Menschen mit Krise, Krieg, wirtschaftlicher Unsicherheit und einem Gefühl von Orientierungslosigkeit konfrontiert sind. Olga Osacci, die künstlerische Direktorin der Fondation, beschreibt Kunstwerk darum auch als eine Art kleine Hilfestellung für den Umgang mit dieser Gegenwart. Am Ende vom Rundgang wartet dann wieder Wasser. In der Arbeit «Step by Step Towards Home» von der Annie Van Leeuwen geht es um einen fragilen Weg, eine Schale Wasser und die Frage, wie man vorsichtig Schritt für Schritt seinen Weg findet. Die Ausstellung fängt also mit einem Ritual an und endet mit einem Bild von Bewegung, Vorsicht und Spannung. Und genau da setzt auch der Performance-Tag an. Morgen am Sonntag wird «Tempesta» im Rahmen der Kunsttag Basel mit Performances erweitert. Die Gast-Performance-Kuratorin Wiebke Wiesner hat dafür Arbeiten ausgewählt, die den Körper und die direkte Begegnung mit dem Publikum ins Zentrum stellen.
3: Performance oder so das Feld der Live Arts kann in die Ausstellung hereintragen beziehungsweise das erweitern, dass mit dem Publikum direkt gearbeitet werden kann oder dem Publikum begegnet wird, sich zusammen begegnet wird, dass es wie eine Einladung auch ist, sich in bestimmten Zuständen aufzuhalten, die zu beobachten, aber eben auch an sich selber zu spüren und diesen Übergang vom individuellen Körper zum kollektiven Körper auch spürbar zu machen und sich gemeinsam da heranzutasten.
1: Eine von diesen Performances ist «The Wizard is Not Real» von der Lisa Laurent. Die Choreografin aus Genf arbeitet drin mit dem Thema Tränen und Heulen. Und damit mit etwas, was eigentlich sehr persönlich und gleichzeitig allen Menschen vertraut ist. Performance geht rund 3/4 Stunde. Sie bewegt sich durch den Ausstellungsraum und macht das Heulen selber zum Material der Performance. Es geht dabei nicht darum, eine Geschichte zu erzählen oder etwas eindeutig zu erklären, sagt Gast-Performance-Kuratorin Wiebke Wiesner.
3: Es geht auf jeden Fall nicht in erster Linie um das Verstehen in direktem Sinne. Ich glaube, es ist auch mehr, sich in diesem Raum aufzuhalten, sich selber an eigene Grenzen heranzutasten. Vielleicht treten auch Erfahrungen oder Fragen während der Performance auf.
1: Damit führt der Performance-Tag eine Idee von «Tempesta» weiter. Kunst nicht nur als etwas, das vor einem steht, sondern als etwas, in das man selber reingerotet. Bad Tempesta erlauben möchte. Die Ausstellung ist noch bis zum 20. September in der Fondation Fernet Branca in Saarluitz gesehen. Der Performance-Tag im Rahmen von der Kunstwerk Basel findet morgen am Sonntag statt. Am 2 startet es mit einer Führung mit dem Kurator. Später am Nachmittag steht unter anderem Lisa Loro mit «The Wizard is not real» auf dem Programm und am 7. folgt die Premiere von der Performance «Oiseau de nuit». Für Radio X, der Mathis Zeiser.
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1: Heute ist Samstag, der 29. August, und so kannst du deinen Tag verbringen.
2: An FHNW gibt es am 10. eine Führung durch die limitierte Ausstellung Multispecies Spaces Lab, kreative Räume an der Schnittstelle von Kunst und Architektur.
1: Im Naturhistorischen Museum siehst du unter anderem die Ausstellung Quagga und Dodo über Artenschutz, bedrohte und ausgestorbene Tiere.
2: In Augusta Raurica gibt es den ganzen Tag verschiedene Workshops. Du kannst römisches Brot backen, römische Spiele spielen und sogar römisches Zahnpulver herstellen.
1: Vom 10 bis zum 2 gibt es im Freizeithaus Alschwil ein Spielzeug-Flomi und eine Kinderkleiderbörse, wo du kannst kaufen oder verkaufen.
2: Im Altstübli siehst du die neue Ausstellung «Fragments of Conversation», wo Arbeiten von verschiedenen KünstlerInnen zum Thema kulturelle Kommunikation und persönliche Begegnungen zeigt.
1: In der Fondation Bayerler gibt es einen Open Studio Workshop zum kreativen Gestalten im Museumspark.
2: Im Kunstmuseum Basel gibt es am 11 ein Gespräch mit dem Künstler Marc Bauer über seine Installation auf Englisch. Und am 3 gibt es einen Ausstellungsrundgang durch Zhao Fei, «Testimonies to the Near Future».
1: Im Haus der elektronischen Künste siehst die Ausstellung «Studio Le Mercier – Thresholds on the Values We Set and the Limits We Cross» über Übergang, Unsichtbarkeiten und Schwellen.
2: Am 11:30 und am 9:30 siehst du im Kultkino Atelier den Film «Bergaria» über die Jugend im Tessin in den 70er Jahren.
1: Im Cartoon-Museum siehst du Emil Ferris' «Between Selves».
2: Im Kunsthaus Basel-Land gibt es verschiedene Programme. Eine Kuratorinnenführung von Jus Martinez, eine Direktorinnenführung mit Ines Goldbach und eine Performance von Franca Fai-Zanetti namens «Blooming and Difference».
1: Vom 1 bis zum 3 kannst du im Primeo Energiekosmos Neues über Energie, Klima und Klimaschutz erleben.
2: In Kunsthauer Basel gibt es nur noch wenige Tage die Ausstellung «Dial a Poem» von John Giorno. Es handelt sich um eine Telefonleitung, wo man Gedichte von 30 PoetInnen in den 4 Landessprachen hören kann.
1: In der Collab Gallery siehst du Backjumps The Life Issue Reality Check.
2: Im Ausstellungsraum Klingenthal siehst du die Kunstausstellung Flowers Blooming from Our Crutches.
1: Im Jüdischen Museum siehst du die neue Duo-Ausstellung Kult, Kultur, Kunst. Jüdische Erfahrungen sowie die Sonderausstellung Frank Stella und die zerstörten Holzsynagogen.
2: Am 6. gibt es vom Literaturhaus Basel einen Spaziergang namens «Unterwegs mit Friedrich Nietzsche» über Nietzsches Leben in Basel.
1: Auch am 6. gibt es im Kunstmuseum Basel ein Konzert im Rahmen vom Yard 2026. Es treten auf «Subt» und «Rui Ho».
2: Am 7. zeigt das Theater Basel das Stück «Meet Warlop, One Song» über ein Lied, das bis zur Perfektion so performt werden.
1: Am 7:45 siehst du im Stadtkino Basel den Kultfilm «Casablanca» von 1942. Es geht um den Zweiten Weltkrieg, der beim Filmen noch am Laufen war. Und eine Liebesgeschichte in Marokko.
2: Am 8:30 gibt es im Birdseye Jazz Club das Konzert «Confluence» von Südafrikanerin Sia Sanga Charles.
1: Am 9. siehst du in der Kaserne das Theaterstück «Historia do Olo» von Janaina Leite über die Beziehung zwischen Theater und Pornografie.
2: Und ab dem 11. gibt es im Club Cello die Gaties, eine exklusive Queer-Party mit Performances von Noxema Jackson und Cirillo, präsentiert von Gay Basel.
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Einen wunderschönen guten Abend hier bei Release Radio auf Radio X. Heute wieder, wie immer, Release Radio die ersten, nicht die ersten zwei Stunden von 20 bis 22 Uhr. Heute mit Freiburg-Besuch, Lasse und Entity. Enjoy!

Das war jetzt die erste Stunde von Les. Ihr seid immer noch hier bei Release Radio auf Radio X hier in Basel. Les und jetzt die zweite Stunde von NTT, beide Hosts der monatlichen Radioshow auf Radio Pepper, Constant State of Flux. Jedes Mal, einmal im Monat, stündlich, über ein Musikgenre, über eine Musik-Ära. Die letzte Folge auch hier mit dem Basler Night Manager über Garage House. Sehr empfehlenswert auf Radio Pepper. Wie gesagt, das war jetzt die erste Stunde von Les. Weiter geht's mit NTT. Wir freuen uns. Bleibt gesund. Schönen Samstagabend euch. Happy Weekend. Enjoy.

Das war jetzt die zweite Stunde von Entity. Gemeinsam mit Les, den wir davor gehört haben, bei der Constant State of Flux Radioshow auf Radio Pepper aus Freiburg. Schön, dass ihr eingeschaltet habt. Viel Spaß, genießt euer Wochenende. Enjoy. Nächste Woche wieder 20 bis 22 Uhr Release Radio. Jetzt hört ihr noch ein paar Songs und danach noch mehr Songs. Dann geht's weiter mit dem Radioprogramm. Bleibt gesund, passt auf euch auf.

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